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3: Gemeinsam rein in den Mittwoch. Schönen guten Morgen dir zum Bergfest. Wettermäßig sieht's heute eigentlich ganz nice aus. Wir bleiben trocken heute Morgen, aber gerade wenn du mit dem Bike unterwegs bist, vorsichtig fahren, es ist ordentlich neblig draußen. Bei 21 Grad heute maximal lässt sich das aber sehen und wir haben auch in der Show viel vor. Kurz nach 7 klärst du dir wieder deine kleine Gehaltserhöhung bei Dein Fuffi für. Außerdem habe ich einen richtig nicen Game-Tipp für dich, was gerade alle auf PC oder Konsole zocken. Das kriegst du von mir um kurz nach 8 und natürlich gibt's jede Menge Mucke zum Wachwerden oder vielleicht auch zum gechillten Einschlafen nach der Nachtsicht. My Body Isn't Ready von Zombie, jetzt für dich. Top Vibes und Top Music am Mittwoch. Schicken Start dir in den Tag. Geil.

0: Körper sprechen könnte, würde er wahrscheinlich jetzt sowas zu dir sagen wie:
1: Wie, wir müssen jetzt aufstehen? Da habe ich ja überhaupt keinen Bock drauf. Ich will noch ein bisschen schlafen, du Arschloch.
0: Ja gut, okay, wenn ich das sage, klingt's gleich ein bisschen beleidigend. Alle Farben hat das wesentlich geiler verpackt. Body Talk, gemeinsam mit Randy Miller, kriegst du jetzt. 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

Worldwide Release auf dem Sonne, Mond, Sterne Festival hält sich deswegen seit 4 Wochen in den Charts. Aktuell Platz 15. Macko und die Chainsmoker mit In und Auswendig. Und jetzt was für alle meine BTS Army Boys und Girls. Hier sind sie mit Swim. Schönen guten Morgen, gerade so vor die läuft.

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2: Radio Top 40 ist hier. Das Wetter zum Mittwoch wird heute ganz nice. Heute Morgen noch gebietsweise neblig, löst sich aber später alles auf. Dann bleibt es heiter mit ein paar Wolken, trocken auch bis 21 Grad. Und was sonst wichtig ist für dein Bergfest, gibt's jetzt mit Hannes.
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4: Guten Morgen. Der ADAC fordert die sogenannte 12-Uhr-Regel an den Tankstellen wieder ab.

abzuschaffen. Der Verkehrsclub sagt, die Regel hat weder die Zahl der täglichen Preisänderungen verringert, noch die Preise selbst gesenkt. Stattdessen habe sich die Preisdifferenz innerhalb eines Tages deutlich vergrößert. Die Regel gilt seit April. Tankstellen dürfen die Preise für Benzin und Diesel seither nur noch um 12 Uhr mittags

0: im Zusammenhang mit dem Vorfall am Flughafen Leipzig. In Gera ist am Abend in einem Mehrfamilienhaus in der Oststraße ein Brand ausgebrochen. Die Feuerwehr konnte schnell löschen. Trotzdem wurden 12 Bewohner mit Rauchgasvergiftung behandelt. Die Polizei geht nach einer ersten Einschätzung von Brandstiftung aus und sucht nach dem Täter. Den entstandenen Sachschaden schätzen die Ermittler auf rund 10.000 Euro.
1: Danke, Hannes. 6:01. Jetzt noch alle News von den Straßen. Habe ich noch ein paar Panzerblitzer für dich. Einmal in Erfurt, Mainzer Hofplatz, 20 sind da erlaubt. Walbach Richtung Walldorf, Höhe Bushaltestelle, Weimar Goetheplatz, auch hier 20 und Weimar Karl-Liebknecht-Straße, Höhe der Alten Post. Hast du sonst was? Beam's rüber. 0800, dann die 5, 99, 1999. Anruf, WhatsApp, geht beides oder ganz easy über die kostenlose Radiotop 40 App. Gute Fahrt. Good morning.
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1: Einen schönen guten Morgen dir auf Mittwoch, der 23. September 2026. Ganz genau jetzt, 6:02. Ey, wir haben heute viel vor in der Show. Erstmal habe ich einen Game-Tipp für dich. Es gibt ein neues Spiel seit September am Start. PS5, Xbox und PC. Was für alle Fans von Gemetzel und Action stelle ich dir gleich vor in einer Viertelstunde. Außerdem kurz nach 7 wieder Kohle klären, wie viel aktuell in unserem Fuffi-Jackpot ist. Gleich nach 3 Tracks. Vorher gibt's Mucke von DJ Goja, Michiko, für deinen Start in den Mittwoch. Geil, dass du mit dabei bist. Deine Morning Show mit Max ist an. Schönen guten Morgen.

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5: Schönen guten Morgen, Gollum aka Maxi aus deiner Radio Top 40 Morning Show. 9 Minuten nach 6 haben wir's. In einer knappen Stunde ist es wieder soweit und du klärst dir ganz easy 50 Tacken, wie Tom aus Ilmenau gestern.
6: Also wahrscheinlich für Tank, so wie bei fast jedem. Hm. Oder vielleicht auch für mein Hobby Sammelkarten.
7: Was für Sammelkarten? Yu-Gi-Oh! Oder Pokémon? Das ist jetzt mein Guess.
6: Pokémon! Ja.
7: Was ist die beste Karte, die du hast? Ein Shiny Glurak?
6: Nee, ein Shiny Rayquaza.
5: So, also, Geld wurde in die Pokémon-Karten investiert.
6: Ist ja ein Träumchen.
5: Ganz genau. 50 Tacken gab's auf unseren Nacken gestern Nachmittag für Tom aus Ilmenau. Der Deal ist simpel. Jeden Morgen kurz nach 7, jeden Nachmittag kurz nach 4. Einfach anrufen unter der 0800 dann die 599 1999. Eine unserer 50 Fragen beantworten. Ist sie richtig? Instant ein Fuffi in deine Tasche. Antwortest du falsch, wächst der Jackpot um 50 Euro. Heißt, heute Morgen gleich um 7 wieder deine Chance auf 50 Tacken. Klärst du dir auf unseren Nacken.

0: Erstmal wuppen wir heute noch die dritte Schicht der Woche miteinander und dann heute Nachmittag wird vielleicht auch bei dir eine Runde gezockt. Und wenn du da ein bisschen neuer Inspo brauchst, habe ich einen richtig nicen Game-Tipp für dich. Schönen guten Morgen, Radetop 40 hier um 6.16 Uhr. Da gibt's jetzt das große Finale einer Mega-Videospielreihe. Onimusha, The Way of the Sword.
1: Die Macht der Oni ist das Einzige, was euch am Leben hält.
2: Das ist ein Oni-Handschuh.
3: Du hast ja auch einen abbekommen.
0: Und da wird's richtig blutig für alle Samurai-Fans. Ihr seid Miyamoto Musashi, ein legendärer Schwertkämpfer. Aber heute seid ihr nicht zum Meditieren hier.
4: Och, das ist nicht gut.
2: Es tut mir so leid, dass ich euch dieses Schicksal aufgezwungen habe.
1: Wir wurden angegriffen.
0: Denn die ganze Stadt Kyoto ist voll mit Dämonen. Und die sogenannten Genma, die haben so gar keinen Bock auf friedliche Koexistenz.
4: Los, gönn dir ein paar Menschenseelen.
0: Also, Schwert raus, aber Vorsicht, einfach draufhauen bringt in diesem Game wirklich gar nichts. Beim Onimusha zählt Timing, parieren, kontern und im richtigen Moment den Gegner mit einem fetten Block zerlegen.
4: Du wolltest doch stärker werden, oder? Ich hasse diese widerlichen Kräfte.
0: Dazu gibt's richtig nice Bosskämpfe, eine super cool animierte, düstere Samurai-Welt und natürlich die Oni-Handschuhe, die dir basically Superkräfte verleihen.
2: Ich wollte von Takamura die Mächte der Oni, egal zu welchem Preis.
0: Samurai trifft auf Dämonen-Action. Schnell, stylisch und definitiv nichts für schwache Nerven und Leute, die kein Blut sehen können oder Pazifisten. Unser Game-Tipp, Onimusha, Way of the Sword, gibt's für Xbox Series X und S, PlayStation 5 und PC in der Deluxe-Version für 100 Euro. Wenn du also auf ein actiongeladenes RPG Bock hast und mal wieder einfach richtig die Sau rauslassen willst nach einem harten Arbeitstag, ist Onimusha, Way of the Sword, genau das Richtige für dich.
4: Geben wir dieser Welt zurück, was sie verdient. Blutiges Chaos.

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1: egal ob gerade oder schiefe Töne, das ist einer zum Mitsingen. Jack Dean, Mercy, auf dem Weg zur Arbeit, am Frühstückstisch, beim Readymachen im Bad oder vorm Kleiderschrank im kalten Schlafzimmer dir einen abfrösteln, weil du nicht weißt, was du anziehen sollst. Top Vibes, Top Music hier bei Radio Top 40. Jetzt mit Jonas Ass. Das ist Samba.
2: Schönen guten Morgen, Max hier.

0: Marshmallow mit Kissing My Friends.
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0: Moin.
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1: Und gleich für dich. James Hype, Serotonin. Die Glass Animals mit Heatwave und unser Geburtstagskind, Alex Morin. Wie alt er geworden ist, wann er Geburtstag hatte, müssen wir gleich mal drüber schnacken, weil hatte ich nicht auf dem Schirm, wie jung dieser Kerl ist. Alles gleich, bleibt dran.
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1: Heute Morgen noch frisch bei Temperaturen 6 bis 10 Grad, echt knackig. Dazu auch neblig, lockert aber später alles auf bei bis zu 21 Grad. Dazu kriegen wir heute auch viel Sonne und vereinzelt nur ein paar Wolken. Genau 6:30, jetzt noch alle News von den Straßen für dich. Blitzer zuerst, B88, Georg.

0: Teil steht einer, von Katterfeld kommt, in Pößneck, Neustädter Straße Richtung Tankstelle und Ilmnitz Richtung Jena hat Mario eingesehen in der 30er-Zone. Sonst nur eine Meldung, Kreis Schmalkalden-Meiningen in Zellameles an der Kreuzung Bahnhofstraße, Oberhoferstraße ist die Ampelanlage gerade kaputt. Hast du sonst was? Dann her damit, 0800 Danny 5 99 19 99, Anruf, WhatsApp, geht beides oder ganz easy über die kostenlose Radio Top 40 App. Gute Fahrt. Top Vibes. Und dann müssen wir gleich mal quatschen, wenn es für dich vielleicht am Wochenende nach München aufs Oktoberfest geht. Was denn nun die Nimm-Regeln sind? Denn da hat jetzt mal eine Kellnerin ausgepackt, wie du dich richtig verhalten solltest auf der Wiesn. Top Music. Vorher ganz dickes Ding von James Hype. Serotonin, jetzt hier für dich.
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Jaden Bösen mit Upside Down. Radio Top 40 hier. Jetzt mit unserem Geburtstagskind. Nachträglich alles Gute an Alex Warren. Kriegst du jetzt hier mit Passenger. Ist einfach am Freitag 26 geworden. Der ist einfach mein Jahrgang. 2000er. Der ist jünger als ich. Hat schön im Kreis seiner Liebsten gefeiert. Na,

Glockenbach und Norma Jean Martini mit Anthem. Schönen guten Morgen, Radio Top 40 ist an, gleich 6:45. Und vielleicht sieht deine Wochenendplanung ja auch aus, genauso wie bei einigen Kumpels von mir. Die wollen sich's schön machen auf der Wiesn. Oktoberfest 2026 in München ist ja online. 17,50 Euro für eine Maß, 27,50 für Kaiserschmarrn und so ein halbes Händel mit über 20 Euro auch mit dabei. Es ist wirklich schweinisch teuer. Wenn du dort aber nicht komplett auf die Fresse fallen willst, sollst du dich auch an einige Regeln halten. Hat jetzt nämlich mal eine Wiesn-Kellnerin ausgepackt. Und zwar Trinkgeld geben. Absolut wichtig, nicht nur, weil du, wenn du zu wenig oder gar nichts gibst, einfach von den Kellnerinnen mal ganz schnell ignoriert wirst, weil Trinkgeld für die tatsächlich ein Riesenteil von diesem Lohn ist. 16 Tage arbeiten die dort, die kriegen echt nicht viel Gehalt dafür und dieses Trinkgeld wird dann nochmal in der Küche aufgeteilt an Koch, an andere Bedienungen. Deswegen, wenn du mit dort bist, nicht so knauserig sein. Außerdem, wenn du dort schon mal einen Tisch hast, sollst du auch ein bisschen was bestellen, denn sonst wirst du auch irgendwann nicht mehr bedient, weil alle pissig auf dich sind. Wenn du dir zum Beispiel zu viert nur eine Maß Bier teilst, aber dafür dort die ganze Zeit so einen Tisch im Wiesnzelt reservierst, beziehungsweise

0: beispielsweise irgendwie für andere Leute blockierst, wird ja immer am Anfang übelst losgesprintet, damit du da überhaupt einen bekommst. Fassen wir also zusammen, wenn es am Wochenende für dich zur Wiesn geht, mit dem Trinkgeld nicht so knauserig sein. Und ich bin mir sicher, jeder schafft wenigstens eine eigene Maß und man muss sie sich nicht zu viert teilen und Tische irgendwie blockieren.
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5: Schönen guten Morgen, kurz vor 7. Ja, langsam kommt die Sonne ein kleines bisschen raus, hinter noch ein bisschen Nebel, der verzieht sich aber im Laufe des Tages bis zu 21 Grad. Sinn heute für dich drin und einen Mix aus Sonne und Wolken kriegst du. Und was sonst wichtig ist, das gibt's jetzt von Hannes.
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7: Guten Morgen. Die USA planen 2 neue Militärstützpunkte auf Grönland. Das ist Teil des Deals, den US-Präsident Trump mit Dänemark bei der UN-Vollversammlung abgeschlossen hat. Dazu unterzeichneten beide Seiten ein Sicherheitsabkommen. Laut Trump erhalten die USA damit weitreichende Befugnisse zur Verteidigung Grönlands. Das wollten Dänemark und Grönland so nicht bestätigen. Der ADAC ist dafür, dass die 12-Uhr-Regel an den Tankstellen wieder abgeschafft wird. Die Regeln haben die Preise keinesfalls gesenkt, so der Autoclub. Ganz im Gegenteil, wer nach 12 Uhr tanken muss, der habe erhebliche Zusatzkosten, die sich in keiner Weise rechtfertigen ließen. Gut findet der ADAC den neuen Tankrabatt ab Oktober.

In einer Schweinemastanlage in Wernburg im Saale-Orla-Kreis sind Dutzende Schweine qualvoll verendet. Wie die Thüringer Allgemeine berichtet, ist in einer Abteilung des Stalls offenbar die Lüftung ausgefallen. Bis zu 180 Tiere sind danach erstickt. Einige der Schweine konnte der Tierarzt noch retten, so die Zeitung. Neben

0: Richtung Jena. Sonst Vorsicht A38 Richtung Göttingen zwischen Nordhausen West und Großwechslungen, ein totes Wildschwein auf der Fahrbahn vor der Baustelle. Dann A4 Richtung Frankfurt zwischen Gotha und Gotha Boxberg, ein kaputter LKW und Reifenteile auf der Straße. Und in Zellermelis an der Kreuzung Bahnhofstraße, Oberhofer Straße, hier ist die Ampelanlage ausgefallen. A9, A4 Richtung Dresden, Hermsdorfer Kreuz in der Überfahrt zur A9 Richtung Berlin. Immer noch gesperrt aufgrund von Untersuchungsarbeiten. Die Umleitung erfolgt dann direkt am Kreuz Hermsdorf. Und Kreis Sömmerda zwischen Ollendorf und Großmölsen, Behinderung nach einem Wildunfall. Hast du sonst noch was? Dann her damit. 0800, dann die 599 1999. Anruf, WhatsApp, geht beides. Oder ganz easy über die kostenlose Radio Top 40 App. Gute Fahrt! Good morning.
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0: Leute, neuer Tag, neue Runde. Kurz nach 7, du weißt Bescheid, wofür es Zeit ist.
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0: Genau, jetzt hast du wieder Zeit, mich anzurufen. 0800, dann die 599, 1999. Und dir easy peasy auf Mittwochmorgen im Vorbeigehen deinen Fuffi zu klären. Wofür auch immer du den brauchst, da schnacken wir gleich drüber. Jetzt brauche ich dich hier bei mir in der Telefonleitung. Ruf jetzt an. 0800, dann die 599, 1999. Und klär dir deinen Fuffi auf den Nacken von Radio Top 40. Dann kannst du den direkt gleich an der Tankstelle wieder abgeben. Nico Santos geht zum Radio. Why don't you stay? Und du rufst mich jetzt an. 0800, dann die 599, 1999.

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0: Teddy Swims, Bad Dreams. Und das ist kein schlechter Traum, sondern ein guter. 50 Tacken liegen für dich bereit. Bei deinen Fuffi Für wird jetzt wieder gezockt. Sina aus Weimar. Give me the cash.
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3: Ich würde tanken gehen, weil ich im Moment ganz oft meinen Opa im Krankenhaus besuchen muss.
0: Oh, okay, das kann ich dann sehr gut nachvollziehen. Und bei den aktuellen Spritpreisen knallt das natürlich gerade doppelt rein. Da möchte ich natürlich im Namen von Radio Top 40 helfen. Hier steht halt nur noch eine kleine Frage im Weg. 50 Stück habe ich im Angebot. Sie können leicht bis mittel bis schwer sein. Welche Zahl von 1 bis 50 möchtest du haben?
2: Frage Nummer...
3: Ich nehme die 21.
0: Die 21. Das ist eine Frage aus der Kategorie Mittel. Was hattest denn du in Deutsch?
3: Nur zwei.
0: Okay, dann drücke ich dir jetzt ganz doll die Daumen. Du hast 5 Sekunden Zeit, mir folgende Frage aus dem Deutschkurs zu beantworten. Wie heißt der vierte Fall in der deutschen Grammatik? Fall in der deutschen Grammatik. Schnell, sag irgendwas.
3: Ich weiß es nicht.
0: Doch, Sina, es wäre der Akkusativ gewesen.
3: Ach, verdammt. Mist.

0: Dativ, Akkusativ. Ich glaube, so heißen die vier Dinger.
1: Hätte ich nicht gepackt.
0: So, also lieber nochmal ins Schulheft gucken, ChatGPT fragen, was so allgemeinbildungsmäßig gerade wichtig ist. Heute Nachmittag damit 100 Euro im Jackpot. Kurz nach 4, deine Chance bei Lukas.
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1: Sido mit ist er. Hier ist Radio Top 40 und jetzt habe ich eine super Inspo für dich, wenn dein Schatzi bald Geburtstag hat und im Gaming-Modus ist. Genau das Richtige.
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1: Und da gibt's jetzt eine super cute Story aus dem Netz. Ein Dude freut sich tierisch auf GTA 6. Seine Freundin hat sich da richtig viel Arbeit gemacht. Die hat einen riesengroßen braunen Karton komplett schwarz angemalt. Innen drin kam dann im Prinzip Post aus Vice City mit so GTA 6, alles von Hand ausgedruckt, selber Design, Confidential steht drauf. Und dann kriegt er da einfach so einen riesen Zettel drin und sie hat ihm einfach die Premium-Version von GTA 6 gekauft. On top noch ein Zettel mit drin, dass er das VIP-Treatment bekommt. Das heißt, zum Release am 9. November hat er nicht nur die ganze Zeit Zeit zum Zocken, nee, Schatzi kümmert sich auch noch ums Essen, macht alles um ihn herum, damit er fleißig zocken kann. Also, wenn du für Schatzi noch ein nices Geschenk brauchst, falls er oder sie eine kleine Gaming-Maus ist, mit sowas bist du auf jeden Fall ganz vorne mit dabei. Und ey, es gibt noch mehr Goodies für dich, denn zum Release schenken wir dir eine nagelneue PlayStation 5 und das Game. Also entweder selber was designen, wie so einen schönen Karton und dann unsere Presents mit rein, oder einfach das All-Inclusive-Paket von dir selber. Auf jeden Fall klärst du dir deine PS5 auf unseren Nacken.
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Mega Bass von Ügel. Move into the Sun. 4 Minuten vor 8. Hier ist Radio Top 40. Top Vibes und Top Music jetzt von Naked und Portugal the Man in der Playlist. Gleit. Schönen guten Morgen. Max am Start für dich.

0: Hier ist Radio zur 40, deine Morning Show mit Max läuft. Gleich mit Juna das. Flipside heißt ihre aktuelle Nummer. Und nächstes Jahr kommt sie nach Berlin auf große Tour. 3 Konzerte stehen an im Juli. Harry Styles auch gleich in den Thüringer Radios mit Aperture. Bleibt dran.
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2: Fixes Wettercheck-up zum Mittwochmorgen. Das sieht richtig nice aus. Schöner Sonnenaufgang, blauer Himmel, paar Schleierwolken. Du bleibst heute trocken. Thermometer schnippst heute noch auf bis zu 21 Grad hoch. Es ist kurz nach 7:30 Uhr, jetzt noch alle News von den Straßen. Blitzer zuerst, steht einer im B88 Georgenthal, von Katterfeld kommt. Dann Pößneck, Neustädter Straße Richtung Tankstelle. Ilmnitz Richtung Jena und Meiningen, Rohrer Straße stadteinwärts auf der linken Seite. Sonst Vorsicht A4 Richtung Dresden zwischen Ronneburg und Schmölln, Reifenteil auf der linken Spur. A4 Richtung Frankfurt zwischen Gotha und Gotha-Boxberg, kaputter LKW und Reifenteile. A4 Richtung Dresden, Hermsdorfer Kreuz in der Überfahrt zur A9 Richtung Berlin, immer noch gesperrt aufgrund von Untersuchungsarbeiten. Die Umleitung erfolgt direkt am Kreuz Hermsdorf. A38 Richtung Göttingen, zwischen Nordhausen West und Großwechslungen, totes Wildschwein auf der Fahrbahn vor der Baustelle. Kreis Schmalkalden-Meiningen, in Zellermenes an der Kreuzung Bahnhofstraße, Oberhofer Straße ist die Ampelanlage ausgefallen. Und Kreis Semmerda zwischen Ollendorf und Großmölsen, Behinderung nach einem Wildunfall. Und noch eine Vermisstenmeldung. Seit gestern Nachmittag wird eine weibliche 15-jährige Person gesucht, die vermutlich im Stadtgebiet Gera unterwegs ist. Sie ist ca. 1,60 groß, hat lange graublonde Haare. Schlank, trägt einen grauen Pullover mit weißem Rückenaufdruck, schwarzes T-Shirt, schwarze Leggings, schwarze Puma-Sneaker und einen schwarzen Rucksack. Falls du jemanden gesehen hast, auf den diese Beschreibung hindeutet, bitte Hinweise an die Polizei. Und falls du noch irgendwas gesehen hast, Staus oder Blitzer, auch immer her damit. 0800, dann die 5, 99, 1999, Anruf, WhatsApp. Geht beides. Gute Fahrt. Good morning.
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2: Schönen guten Morgen. Gleich mit einer Story aus Thüringen, wo du dir wirklich wieder an den Kopf fasst und dir denkst, wie blöd können manche eigentlich sein, die zu viel auf TikTok Zeit verbringen. Feuerwehreinsatz im Kreis Gotha hat für eine ordentliche Standpauke bei ein paar Jugendlichen gesorgt. Was die für Mist gebaut haben und warum du da vielleicht mal mit den Kids zu Hause oder selber mit dir mal ausmachen solltest, dass TikTok nicht unbedingt eine geile Sache ist, wenn es um Challenges geht, schnacken wir in einer knappen Viertelstunde drüber. You Not Us, Daddy J vorher mit Flipside. Schönen guten Morgen.

So, jetzt wo ich eure ungeteilte Aufmerksamkeit habe, Partypieps, wir müssen mal hier kurz quatschen über das, was gerade so bei TikTok steil geht. Und was sich da einige wirklich bekloppte Jugendliche dabei denken, gab es jetzt nämlich einen Feuerwehreinsatz in Gotha. Zum Glück wurde niemand verletzt, kann man sagen. Da haben drei Jugendliche Bilder zusammen mit Öl und Kunststoff mitten auf der Straße angezündet. Mussten dann natürlich die Feuerwehr rufen, die ist auch sofort angerückt, hat dann diesen kleinen Brand gelöscht. Das Ganze war eine TikTok-Challenge, weil es wohl jetzt gerade cool ist, Sachen anzuzünden. Dabei ist schon vor Jahren mal ein 13-jähriges Mädel lebensgefährlich verletzt worden, weil die auch so einen Blödsinn gemacht hat. Finde ich aber echt nice, was dann die Feuerwehr gemacht hat. Die hat dann nämlich erstmal eine schöne Standpauke verteilt und die Jungs da mal ordentlich zurechtgewiesen. Außerdem durften sie den Müll von der Straße dann selber wegräumen. Schaufel und Besen gab's gratis von der Feuerwehr. Und Leute, jetzt mal kurz hier der Disclaimer. Diese beknackten TikTok-Challenges, irgendwas anzuzünden, sich selbst zu verletzen oder irgendwelchen Mist mitzumachen, nur damit du bei deinen Freunden in Anführungszeichen cool dastehst, ist ja wirklich mal der allergrößte Bullshit überhaupt. Deswegen, wenn du auf deiner Lieblingsprokrastinations-App sowas siehst, nicht nachmachen, nicht teilen, sondern einfach nur melden und blockieren. Dickes Danke an der Stelle von Max aus der Radio 4 Morning Show. 8:30.

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3: Kurz vor 8, das Wetter. Heute sind bis zu 21 Grad für dich drin. Schön Sonne mit dabei. Zwischendurch ein paar Wolken, die sind aber ganz ungefährlich. Regen gibt's heute keinen. Und alles, was sonst wichtig ist für deinen Mittwoch, das gibt's jetzt mit Hannes.
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5: Guten Morgen. Der ADAC fordert, die sogenannte 12-Uhr-Regel an den Tankstellen wieder abzuschaffen. Der Verkehrsclub sagt, die Regel hat weder die Zahl der täglichen Preisänderungen verringert, noch die Preise selbst gesenkt. Stattdessen habe sich die Preisdifferenz innerhalb eines Tages deutlich vergrößert. Die Regel gilt seit April. Tankstellen dürfen die Preise für Benzin und Diesel seither nur noch um 12 Uhr mittags raufsetzen, dafür aber jederzeit senken. Am Arbeitsgericht Erfurt steht heute ein weiterer Gütetermin zu Kündigungsschutzklagen im Zusammenhang mit der Zalando-Schließung auf der Tagesordnung. In den letzten Wochen waren insgesamt 109 Klagen gegen Zalando in Erfurt eingegangen. Die Arbeitnehmer wenden sich vor allem gegen die durch Zalando Ende Juli ausgesprochenen Kündigungen. Der Erfurter Standort macht Ende September dicht. Weitere Gütetermine finden im Oktober und November statt. Der Neubau der Grundschule Ilfeld im Landkreis Nordhausen ist nach einem Wasserschaden vorübergehend geschlossen worden. Die Landkreisverwaltung hat die Schule für den Unterricht gesperrt. Nach den Regenfällen am Wochenende war Montag erstmals Wasser von der Decke in einen Klassenraum eingetreten. Später waren weitere Bereiche betroffen. Ein Gutachter hat nun Sicherheitsbedenken bei Statik und Elektrik geäußert. Die Schüler werden bis Ende der Woche im Homeschooling unterrichtet. Ab kommender Woche soll der Unterricht vorübergehend

0: In der Grundschule in Niedersachswerfen stattfinden.
1: Da werden die Schüler diese Woche aber ganz traurig sein, zu Hause bleiben zu können. Danke, Hannes. Eine Minute nach acht. Gerade zur Fotis hier, wir schauen noch fix auf die Straßen. Blitzer B88, Georgenthal von Katterfeld kommt. Pößneck, Neustädter Straße Richtung Tankstelle. Ilmnitz Richtung

0: Nordhausen West und Großwechslungen, totes Wildschwein auf der Straße. A71 Richtung Schweinfurt zwischen Grevenroda und Oberhof im Rennsteigtunnel, Gegenstände. B92 Weida, Gera, Landstraße in Höhe Bahnhofstraße, kaputter Laster und Kreis Sömmerda zwischen Ollendorf und Großmölsen, Behinderung nach einem Wildunfall. Hast du sonst irgendwas für mich? Beam's rüber. 0800, dann die 5, 99, 1999. Anruf, WhatsApp, geht beides oder ganz easy über die kostenlose Radio Top 40 App. Gute Fahrt. Good morning.
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0: Morning, Mittwoch, 8 Uhr, Halbzeit der Show. Bis um 10 sind wir ja noch am Start gemeinsam und ruppen die dritte Schicht der Woche zum frühen Morgen durch. Gleich in einer Viertelstunde, was für alle Zocker unter euch. Fetter Game-Tipp mit Onimusha, Way of the Sword. Zockt gerade jeder Streamer. Worum es geht, was es kostet und alle Infos gleich im Radio davor. Die Game-Tipp hier bei mir in der Show. Außerdem neue Mucke von Kygo. Und Max McNown, Take Me Back, gleich in voller Länge nach drei Tracks. Vorher Mucke von Loy und David Prentice, Golden Summer. Schönen Mittwoch dir.

Sarah Larsen, gute Laune mit Lush Life. Und da hat Kygo wieder gekocht, den kriegst du jetzt hier in der Playlist. Neu bei Radio Top 40. Hat sich mit Max McNown, eigentlich einem Country-Pop-Künstler, zusammengetan. Kommt aus den Staaten, hat schon mehrere hundert Millionen Streams. Und die beiden machen jetzt zusammen Mucke. Klingt richtig nice. Ist so ein bisschen clubtauglich, aber trotzdem auch was zum Mitsingen morgens an der roten Ampel. Kygo, Max McNown, Take Me Back. Neu hier bei Radio Top 40. Top Vibes, Top Music für deinen Mittwoch.

0: Bald am Freitag neue Mucke raus. Ganzes Netz rastet schon wieder aus. Deswegen Taylor Swift, I knew it, I knew you. Hier ist Radio Top 40. Da gibt's jetzt das große Finale einer Mega-Videospielreihe. Onimusha, The Way of the Sword.
1: Die Macht der Oni ist das Einzige, was euch am Leben hält.
2: Das ist ein Oni-Handschuh.
3: Du hast ja auch einen abbekommen.
0: Und da wird's richtig blutig für alle Samurai-Fans. Ihr seid Miyamoto Musashi, ein legendärer Schwertkämpfer. Aber heute seid ihr nicht zum Meditieren hier.
4: Och, das ist nicht gut.
2: Es tut mir so leid, dass ich euch dieses Schicksal aufgezwungen habe. Wir wurden angegriffen.
0: Denn die ganze Stadt Kyoto ist voll mit Dämonen. Und die sogenannten Genma, die haben so gar keinen Bock auf friedliche Koexistenz.
4: Los, gönn dir ein paar Menschenseelen.
0: Also, Schwert raus, aber Vorsicht, einfach draufhauen bringt in diesem Game wirklich gar nichts. Beim Onimusha zählt Timing, parieren, kontern und im richtigen Moment den Gegner mit einem fetten Block zerlegen.
5: Du wolltest doch stärker werden, oder?
4: Ich hasse diese widerlichen Kräfte.
0: Dazu gibt's richtig nice Bosskämpfe, eine super cool animierte, düstere Samurai-Welt und natürlich die Oni-Handschuhe, die dir basically Superkräfte verleihen.
2: Ich wollte von Takamura die Mächte der Oni, egal zu welchem Preis.
0: Samurai trifft auf Dämonen-Action. Schnell, stylisch und definitiv nichts für schwache Nerven und Leute, die kein Blut sehen können oder Pazifisten. Unser Game-Tipp, Onimusha, Way of the Sword, gibt's für Xbox Series X und S, PlayStation 5 und PC in der Deluxe-Version für 100 Euro. Wenn du also auf ein actiongeladenes RPG Bock hast und mal wieder einfach richtig die Sau rauslassen willst nach einem harten Arbeitstag, ist Onimusha, Way of the Sword, genau das Richtige für dich.
4: Geben wir dieser Welt zurück, was sie verdient. Blutiges Chaos.

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0: Egal ob viel an oder wenig anliegen will, Flo mit Leak It. Kriegst du alles gleich? Bleib dran.
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0: Lass dich von der Sonne und dem blauen Himmel draußen nicht täuschen. Es ist immer noch ordentlich frisch draußen, um die 12 Grad in Thüringen. Thermometer geht aber heute noch ordentlich hoch. Bis 21 Grad sind drin, Mix aus Sonne und Wolken und du bleibst trocken zum Mittwoch. Genau 8:30 noch alle News von den Straßen für dich. Das ist echt viel für alles schwarz auf weiß. Schick einfach das Hashtag an die 0800, Hashtag Verkehr an die 0800, dann die 5 99 19 99. Da kriegst du per WhatsApp ganz easy alles rübergebeamt. Paar Blitzer droppe ich dir trotzdem. Gotha, Krusewitzstraße Richtung Krankenhaus, Pößneck, Neustädter Straße Richtung Tankstelle, kurz vorm Friedhof und Ilmnitz Richtung Jena in der 30er-Zone und Meiningen, Rohrer Straße stadteinwärts auf der linken Seite und für den Rest einfach das Hashtag Verkehr an die 0800, dann die 5 99 1999. Wenn du noch was gesehen hast, auch gerne gleiche Nummer anrufen, WhatsApp schreiben, geht beides oder ganz easy über unsere kostenlose Radio Top 40 App. Gute Fahrt.
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0: Morning, an der Stelle gleich mal noch der Style-Check. Also heute heißt es auf jeden Fall Zwiebellook. Habe ich gestern mit einem Kollegen hier auf Arbeit gesprochen. So ein kleines Thema können wir hier gerne mal aufmachen. T-Shirts unter den Pullover ziehen. Der meinte absolutes No-Go und wirklich nur im Worst-Case-Szenario. Ich sage, immer unter den Pullover ein T-Shirt ziehen. Oder also gar nicht mal nur aus Geruchsgründen, sondern damit du immer zur Not den Pulli ausziehen kannst. Was meinst denn du dazu? 0800, dann die 5, 99, 19, 99. Ich gerade bei den Temperaturen heute. Heute Morgen kalt, später warm. Ist das doch das absolute Go-To, oder?

0: Tja, hätte Sina aus Weimar im Deutschunterricht mal doch ein bisschen besser aufgepasst. Give me the cash.
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0: Dann hätte sie heute Morgen kurz nach 7 ihren Traum von einer günstigen Zapfsäule erfüllen können.
3: Ich würde tanken gehen, weil ich im Moment ganz oft meinen Opa im Krankenhaus besuchen muss.
0: So, und da stand nur eine Frage im Weg für 50 Tacken auf unseren Nacken. Wie heißt der vierte Fall in der deutschen Grammatik?
3: Der
0: vierte Fall in der deutschen Grammatik. Schnell, sag irgendwas.
3: Okay. Ich weiß es nicht.
0: Doch, Sina, es wäre der Akkusativ gewesen.
3: Ach, verdammt. Mist.
0: Nominativ, Genitiv, Dativ, Akkusativ. Ich glaube, so heißen die vier Dinger.
3: Hätte ich nicht gepackt.
0: Also, kein Rabatt an der Zapfsäule für Sina aus Weimar. Heute Nachmittag kurz nach 4, aber deine Chance, mal easy voll zu tanken mit 100 Euro, die jetzt damit im Jackpot liegen. Kurz nach 4 bei Lukas anrufen, 0800 dann die 5 99 19 99. Ihm eine unserer 50 Fragen richtig beantworten. Zack, gehören heute kurz vor Feierabend 100 Euro dir. Radio Top 40 läuft, Top Vibes und Top Music. Jetzt von Gracie Abrams. Look at my

0: Purple Disco Machine mit Wonderful Life um kurz nach 8:45.
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0: Deine Morning Show mit Max ist an. Und auf die Radio Top 40 Community ist Verlass. Hab ja vorhin mal eine kleine Mini-Umfrage gemacht, was ihr davon haltet, T-Shirts unterm Pullover anzuziehen. Caroline aus Jena hat sich hier direkt gemeldet und eine WhatsApp geschrieben. Also für sie ist T-Shirt unterm Pullover absolutes Pflichtprogramm. Genau aus dem Grund, warum ich es auch mache. Es kann immer sein, dass es zu warm ist. Und nichts, absolut nichts ist schlimmer als dann mittags bis nachmittags auf Arbeit einfach zu schwitzen, aber nur in Unterwäsche auf Arbeit zu sitzen, da macht A der Chef und B die Kollegen nicht mit. Deswegen lassen wir das. Gerne mal deinen Take auch noch mit rumbeamen. 0800, da die 5, 99, 19, 99. Jetzt im Herbst. T-Shirt unter den Pullover ziehen, go oder no go? Was meinst du? Lass mir gern. Du warst jetzt da.
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0: Perry, Forgotten Banger, Hot and Cold, hier bei Radio Top 40. 9:03. Schönen guten Morgen.
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0: Kurz vor 9 und es ist immer noch frisch draußen. Temperaturen 12, 13 Grad momentan. Dafür scheint schon die Sonne und auch der blaue Himmel ist in weiten Teilen Thüringens am Start. Good News, du bleibst heute trocken. Vereinzelt nur ein paar Schleierwolken, aber die sind völlig ungefährlich. Und alles, was sonst noch wichtig für dein Bergfest ist, das gibt's jetzt von Hannes.
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12: Guten Morgen. In einer Schweinemastanlage in Wernburg im Saale-Orla-Kreis sind Dutzende Schweine qualvoll gestorben. Nach Angaben von Polizei und Landratsamt ist in einer Abteilung des Stalls wohl die Lüftung ausgefallen. Bis zu 180 Tiere sind danach verendet. Einige der Schweine konnte der Tierarzt noch retten, heißt es. Insgesamt ist der Stall für 1800 Tiere ausgelegt. Er war aber nicht voll besetzt. Der ADAC ist dafür, dass die 12-Uhr-Regel an den Tankstellen wieder abgeschafft wird. Die Regel habe die Preise keinesfalls gesenkt, so der Autoclub. Ganz im Gegenteil, wer nach 12 Uhr tanken muss, der habe erhebliche Zusatzkosten, die sich in keiner Weise rechtfertigen ließen. Gut findet der ADAC den neuen Tankrabatt ab Oktober. Nach dem Fund von Drohnenteilen nahe dem Bundeswehrflieger Horst Wunsdorf bei Hannover ist bei der weiteren Absuche verdächtiges Material entdeckt worden. Laut dpa handelt es sich um Spuren von Sprengstoff. Es wird nun geprüft, ob das mit der Drohne in Zusammenhang steht. Woher die Drohnenteile stammen, ist weiter unklar. Geprüft wird auch weiter ein Zusammenhang mit dem Vorfall am Flughafen Leipzig.
0: Danke, Hannes. Genau um 9. Fix Straßencheckup für deinen Mittwoch direkt hinterher. Blitzer zuerst. Gotha, Krusewitzstraße Richtung Krankenhaus. Pößneck, Neustädter Straße Richtung Tankstelle, kurz vorm Friedhof, 30 sind da erlaubt. Ilmnitz Richtung Jena und Weiningen, Rohrer Straße stadteinwärts stehen sie auf der linken Seite. Ansonsten auch einiges los auf den Straßen. Los geht's auf der A4 Richtung Dresden, Hermsdorfer Kreuz in der Überfahrt zur A9 Richtung Nürnberg. Hier gerade dicht, die Umleitung erfolgt über die Ausfahrt Hermsdorf Ost. A9 Richtung München, zwischen Lederhose und Triptis, kaputter LKW. A71 Richtung Schweinfurt, zwischen Grevenbroda und Oberhof ist im Rennsteigtunnel die rechte Spur gerade dicht wegen dem kaputten LKW. A72 Richtung Hof, Ausfahrt Reichenbach, Vorsicht, auch hier steht ein kaputter Laster. Noch einer auf der B92, Weida-Gera-Landstraße in Höhe Bahnhofstraße. Und im Kreis Eichsfeld noch eine Meldung zwischen Heilbad-Heiligenstadt und Geisleden in beiden Richtungen, gerade gesperrt durch einen Feuerwehreinsatz. Hast du auch noch was? Dann beam's rüber. 0800, dann die 5, 99, 19, 99. Anruf, WhatsApp, geht beides oder ganz easy über die kostenlose Radio Top 40 App. Eine gute Fahrt hier. 9:01 für alle 9-to-5ler. Schicken Schichtstart. Mit Radio Top 40. Max am Start für dich. Jetzt Top Vibes und Top Music von Zombie.

Prima Donna. Message hinter dem Track. Du lernst diese eine Person kennen, die plötzlich alles heller scheinen lässt. Ach, ist das süß. Also für alle, die gerade ihren Schatz vermissen, der vielleicht gerade auf Arbeit ist, auf Montage oder im Urlaub mit den Jungs auf Malle und du weißt nicht, ob er noch lebt oder ob er gerade am Ausnüchtern ist, ist das genau das richtige Ding? Jetzt eine kleine WhatsApp zu tippen und schnell zu sagen, schalt mal Radio Top 40 ein, das ist nur für dich das Lied. Prima Donna von Two Colors kriegst du jetzt in deine Radio Top 40 Morning Show. Kurz nach 9 haben wir es.

Aus aktuellem Anlass, kleiner Reminder für dich, wenn du jetzt kurz vor der Arbeit noch vorhast, mal fix einkaufen zu gehen. Mach's nicht wie ich und versuch es aus dem Kopf zu machen, sondern schreib dir einen Einkaufszettel. Ich gestern Abend extra nochmal losgestiefelt. Grund dafür: Klopapier alle. Ich glaube, wir können alle relaten, dass man da egal wie spät nochmal fix ins Supermarkt geht. Ich komme zurück mit einer Flasche Wasser, Flasche Red Bull und einer Flasche Cola und noch was zum Abendbrot. Was hat der kleine Onkel nicht gekauft? Genau, Klopapier. Wann ist dem kleinen Onkel das aufgefallen? Heute Morgen im Bad. Tolle Sache. Deswegen für dich der Reminder. Wenn es für dich heute noch einkaufen geht und du unbedingt noch Klopapier, Küchenrolle oder so die wichtigen Sachen des Lebens brauchst, schreib dir einen Einkaufszettel. Weil das Erste, was ich heute nach Feierabend mache, ist jetzt erstmal noch in den Supermarkt stiefeln und mir eine Packung Klopapier kaufen. Alle weiteren Infos würde ich an der Stelle weglassen.

0: Calvin Harris und Clementine Douglas mit Blessings. Genau 2:02. Schönen guten Morgen, Radio Top 40 ist hier. Mit deinem Sound für die nächste halbe Stunde. Geht's los mit Cat's Eye, Animal. Mist ist sie mit dabei. Und noch ganz viel mehr. Bleibt dran.
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0: Frisch geht's in den Mittwochmorgen. Angenehm wird's ab heute Mittag. Bis zu 21 Grad sind drin für dich. Dazu Sonne, paar Schleierwolken und du bleibst trocken heute. Es ist kurz vor halb 10. Wir schauen gleich noch auf die Straßen. Blitzer, Gotha, Krusewitzstraße Richtung Krankenhaus. Pößneck, Neustädter Straße Richtung Tankstelle, kurz vor dem Friedhof. Und Meiningen, Rohrerstraße stadteinwärts auf der linken Seite. Sonst Vorsicht auf die Richtung Dresden, Hermsdorfer Kreuz in der Überfahrt zur A9 Richtung Nürnberg. Hier gerade dicht, Umleitung über die Autobahnausfahrt Hermsdorf Ost. A9 Richtung München geht's weiter zwischen Lederhus und Triptis, kaputter LKW. Noch eine A71 Richtung Schweinfurt zwischen Grevenroda und Oberhof. Da ist im Rennsteigtunnel deswegen die rechte Spur dicht. B92, Weida, Gera, Landstraße in Höhe Bahnhofstraße, Vorsicht kaputter LKW. Und Kreis Eichsfeld zwischen Heilbad-Heiligenstadt und Geisleden in beiden Richtungen auch hier gesperrt. Wegen einem Feuerwehreinsatz. Hast du noch was? Beams rüber. 0800 Dani 5 99 1999. Anruf, WhatsApp, geht beides. Oder ganz easy über die kostenlose Radio Top 40 App. Gute Fahrt.
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0: Morgen ist halb 10 in Deutschland. Bist du entweder am Knappers essen oder hörst die geilste Playlist ever. Ich hoffe, es ist letzteres. Radio Top 40 an. Deine Morningshow mit Max läuft jetzt mit Mucke von Cat's Eye. Animal, dir einen schönen Mittwochmorgen.

0: dein Sender für die neueste Mucke. Radio Top 40 ist an, jetzt mit Fastboy in der Playlist und ihrem neuen Track Music Sounds. Ich habe letztens ein Interview mit den Jungs gehabt. Mit denen zu quatschen ist wirklich immer so ultra sympathisch. Die beiden Berliner Brüder, die sind sich echt für nichts zu schade. Haben ein super lustiges Musikvideo auch zu dem Track gedreht. Auf Ibiza, wo sie sich echt zum Deppen machen, auch gemeinsam Tandem fahren und so. Und die haben dieses Jahr noch viel vor. Was gibt's dieses Jahr noch, Jungs?
1: Ja, wir haben die alle News für Radio Top 40, ist ja klar. Also wir gehen auf Tour, wie angesprochen, als Electronic Live Act. Wir haben eine volle Fastboy-Show geplant mit auch Überraschungen, auch mit Drummer, mit neuem Merch. Und auch, es wird neue Musik geben, und zwar zum ersten Mal in Form von einer EP. Wir wollen EPs releasen.
2: Genau, das heißt, wir sind, genau, also auch zusätzlich zu der Live-Performance geht das Ganze auch ein bisschen mehr in so eine, einfach in so eine Artist-Pop-Richtung, in der wir einfach jetzt mehr, also Album, who knows, vielleicht nächstes Jahr, aber erstmal gehen wir Richtung EPs.
0: Nice Sache, also die Jungs jetzt weg vom DJ-Pult, mehr hin zu Live-Mucke. Richtig, richtig nice. Beim Deutschen Radiopreis haben sie tatsächlich auch im Livestream auf der Bühne für den besten Newcomer mit vor der Laudatio gespielt. War richtig nice. Du kriegst sie jetzt hier mit ihrer neuen Mucke.
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0: Schatzi ist Gamerboy oder Gamergirl. Bald Geburtstag und du hast noch keinen Plan, was es sein soll. Hier gibt's Info.
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0: Noch 57 Tage
3: bis zum Release.
0: Und da gibt's jetzt eine super cute Story aus dem Netz. Ein Dude freut sich tierisch auf GTA 6. Seine Freundin hat sich da richtig viel

0: Arbeit gemacht. Die hat einen riesengroßen braunen Karton komplett schwarz angemalt. Innen drin kam dann im Prinzip Post aus Vice City mit so GTA 6, alles von Hand ausgedruckt, selber Design, Confidential steht drauf. Und dann kriegt er da einfach so einen riesen Zettel drin und sie hat ihm einfach die Premium-Version von GTA 6 gekauft. On top noch ein Zettel mit drin, dass er das VIP-Treatment bekommt. Das heißt, zum Release am 9. November hat er nicht nur die ganze Zeit zum Zocken, nee, Schatzi kümmert sich auch noch ums Essen, macht alles um ihn herum, damit er fleißig zocken kann. Also, wenn du für Schatzi noch ein nices Geschenk brauchst, falls er oder sie eine kleine Gaming-Maus ist, mit sowas bist du auf jeden Fall ganz vorne mit dabei. Und ey, es gibt noch mehr Goodies für dich, denn zum Release schenken wir dir eine nagelneue PlayStation 5 und das Game. Also entweder selber was designen, wie so einen schönen Karton und dann unsere Presents mit rein, oder einfach das All-Inclusive-Paket von dir selber. Auf jeden Fall klärst du dir deine PS5 auf unseren Nacken.
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gerade wenn es Licht angeht, wie Dracula von Tame Impala und Jenny. Hier ist Radio Top 40, Top Vibes und Top Music für deinen Mittwoch um kurz vor 10. Deine Morning Show mit Max ist an. Lost Frequencies jetzt für dich.

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7: Heute richtig schön frühherbstlich. Die ersten braunen Blätter werden schön von der Sonne angeleuchtet und strahlen neben dem blauen Himmel. Vereinzelt sind ein paar Wolken da, aber die sind völlig ungefährlich. Kein Regen bei bis zu 21 Grad. Und alles, was sonst wichtig ist für deinen Mittwoch, gibt's jetzt von Hannes.
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9: Guten Morgen. Der ADAC fordert, die sogenannte 12-Uhr-Regel an den Tankstellen wieder abzuschaffen. Der Verkehrsclub sagt, die Regel hat weder die Zahl der täglichen Preisänderungen verringert, noch die Preise selbst gesenkt. Stattdessen habe sich die Preisdifferenz innerhalb eines Tages deutlich vergrößert. Die Regel gilt seit April. Tankstellen dürfen die Preise für Benzin und Diesel seither nur noch um 12 Uhr mittags raufsetzen, dafür aber jederzeit senken. Am Arbeitsgericht Erfurt steht heute ein weiterer Gütetermin zu Kündigungsschutzklagen im Zusammenhang mit der Zalando-Schließung auf der Tagesordnung. In den letzten Wochen waren insgesamt 109 Klagen gegen Zalando in Erfurt eingegangen. Die Arbeitnehmer wenden sich vor allem gegen die durch Zalando Ende Juli ausgesprochenen Kündigungen. Der Erfurter Standort macht Ende September dicht. Weitere Gütetermine finden im Oktober und November statt. Der Neubau der Grundschule Ilfeld im Landkreis Nordhausen ist nach einem Wasserschaden vorübergehend geschlossen worden. Die Landkreisverwaltung hat die Schule für den Unterricht gesperrt. Nach den Regenfällen am Wochenende war Montag erstmals Wasser von der Decke in einen Klassenraum eingetreten. Später waren weitere Bereiche betroffen. Ein Gutachter hat nun Sicherheitsbedenken bei Statik und Elektrik geäußert. Die Schüler werden bis Ende der Woche im Homeschooling unterrichtet. Ab kommender Woche soll der Unterricht vorübergehend in der Grundschule in Niedersachsen Werfen stattfinden.
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11: Moini und Happy Mittwoch, an dem alle Swifties ganz aufgeregt sind. Also das war ja wirklich so das Ding gestern Abend. Plötzlich haut Taylor Swift einen Post raus. Übrigens, am Freitag kommt eine neue Single von mir. Wild, quatschen wir nochmal in meiner Show genauer drüber. Denn im Nachhinein gab es dazu auch sehr viele Easter Eggs von ihr. Erstmal starten wir aber zusammen in den Vormittag direkt mit einem richtigen Banger zum Mitviben. Das ist Trippin' von Bunt bei Radio Top 40.

0: Freitag. Hast du da schon deinen Wecker gestellt, damit es sich um kurz nach vier erst so und dann so anhört? Da räumst du nämlich wieder Kohle ab. Give me the cash.
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0: Immer um kurz nach sieben und kurz nach vier hast du deine Chance. Da klingelst du durch und wenn du eine einzige Frage richtig beantwortest, gehört der Fuffi dir. Heute Morgen hat Sina aus Weimar probiert.
3: Wie heißt der vierte Fall in der deutschen Grammatik? Der vierte Fall in der deutschen Grammatik. Schnell, sag irgendwas.
4: Okay. Ich weiß es nicht.
3: Doch, Sina, es wäre der Akkusativ gewesen.
4: Ach, verdammt.
3: Mist. Nominativ, Genitiv, Dativ, Akkusativ. Ich glaube, so heißen die vier Dinger.
4: Hätte ich nicht gepackt.
0: Ach, schade. Leider kein Fuffi für Sina. Bedeutet aber, dass heute Nachmittag bei Lukas nicht nur ein Fuffi auf dich wartet, sondern gleich 100 €. Also um kurz nach vier unbedingt dabei sein. Ich drück dir die Daumen.

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0: Sweet Goodbye von Robin Schulz in deinem Radio Top 40 Workflow. Ich bin Nadine, hi. Und heute gibt's nicht nur aufregende News für alle Swifties. Taylor bringt ja am Freitag eine neue Single raus, sondern es gibt auch was Neues für alle Gamer.
1: Da gibt's jetzt das große Finale einer Mega-Videospielreihe. Onimusha, The Way of the Sword.
2: Die Macht der Oni ist das Einzige, was euch am Leben hält.
3: Das ist ein Oni-Handschuh.
4: Du hast ja auch einen abbekommen.
1: Und da wird's richtig blutig für alle Samurai-Fans. Ihr seid Miyamoto Musashi, ein legendärer Schwertkämpfer. Aber heute seid ihr nicht zum Meditieren hier.
4: Och, das ist nicht gut.
3: Es tut mir so leid, dass ich euch dieses Schicksal aufgezwungen habe.
2: Wir wurden angegriffen.
1: Denn die ganze Stadt Kyoto ist voll mit Dämonen. Und die sogenannten Genma, die haben so gar keinen Bock auf friedliche Koexistenz.
4: Los, gönn dir ein paar Menschenseelen.
1: Also, Schwert raus, aber Vorsicht, einfach draufhauen bringt in diesem Game wirklich gar nichts. Beim Onimusha zählt Timing, Parieren, Kontern und im richtigen Moment den Gegner mit einem fetten Block zerlegen.
4: Du wolltest doch stärker werden, oder?
5: Ich hasse diese widerlichen Kräfte.
1: Dazu gibt's richtig nice Bosskämpfe, eine super cool animierte, düstere Samurai-Welt und natürlich die Oni-Handschuhe, die dir basically Superkräfte verleihen.
3: Ich wollte von Takamura die Mächte der Oni, egal zu welchem Preis.
1: Samurai trifft auf Dämonen-Action. Schnell, stylisch und definitiv nichts für schwache Nerven und Leute, die kein Blut sehen können oder Pazifisten. Unser Game-Tipp, Onimusha, Way of the Sword, gibt's für Xbox Series X und S, PlayStation 5 und PC in der Deluxe-Version für 100 Euro. Wenn du also auf ein actiongeladenes RPG Bock hast und mal wieder einfach richtig die Sau rauslassen willst nach einem harten Arbeitstag, ist Onimusha, Way of the Sword genau das Richtige für dich.
5: 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Blutiges Kampf.

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5: Das ist dein Radio Top 40 Workflow. Nadine ist für dich am Start und jetzt gibt's alles, was für deinen Vormittag wichtig ist, von Hannes.
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6: Hi. Die Deutsche Lebensrettungsgesellschaft hat nach der gerade zu Ende gegangenen Badesaison mal Bilanz gezogen. Danach sind bundesweit in diesem Sommer mehr Menschen bei Badeunfällen ums Leben gekommen als vor einem Jahr. Insgesamt waren es zwischen Anfang Mai und Ende der Sommerferien 248. In Thüringen waren es nur 2 Badetote, ein Mann und eine Frau. Thüringen zählt damit zusammen mit Bremen und dem Saarland zu den Bundesländern mit den wenigsten Badetoten. Die Berliner Polizei hat mit rund 300 Einsatzkräften seit dem frühen Morgen in der ganzen Stadt Wohnungen durchsucht. Hintergrund ist der Verdacht auf illegalen Schusswaffenhandel. Nach Angaben eines Polizeisprechers gab es bereits mehrere Festnahmen. Außerdem wurden 2 Schusswaffen mit scharfer Munition sichergestellt. Die Razzien stehen im Zusammenhang mit Ermittlungen im Bereich der organisierten Kriminalität. Aktivisten der Gruppe Robin Wood haben mit einer Kletteraktion an der CDU-Parteizentrale in Berlin gegen die Klimapolitik der Regierung protestiert. Gleichzeitig forderten sie ein klares Auftreten gegen Rechtsextremismus. An der Fassade des Konrad-Adenauer-Hauses befestigten sie ein großes rotes Banner. Darauf stand klare Kante gegen rechts, Sozialabbau beenden, Klimakrise bekämpfen, Robin Wood. Zugedeckt wurde damit das Gesicht des Berliner CDU-Spitzenkandidaten in Berlin, Stefan Evers.
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5: Na hallo, ist das nicht ein schöner Tag, gerade nach den News gestern von Taylor Swift? Da hat sie einfach mal so ohne Ankündigung gedroppt. Am Freitag kommt übrigens eine neue Single von mir. What? Quatschen wir nach 3 Songs nochmal genauer drüber. Bin ja mal gespannt, ob der dann auch wieder in die Country-Richtung geht, wie der letzte, den sie gedroppt hat. 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

0: von Summer Jam hier bei Radio Top 40. Und wir gehen direkt rein in die News, die gestern Abend einfach mal das Netz gesprengt haben.
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0: Taylor Swift. Hat es wieder getan, hat gestern Abend bei Insta einfach mal so ohne Ankündigung ganz nebenbei gesagt, am Freitag kommt übrigens eine neue Single von mir. What? Eigentlich hätten wir aber damit rechnen können, weil die Fans, die haben ja schon so viele Easter Eggs entdeckt. Schon vor der Hochzeit von ihr und Travis Kelce hieß es ja, dass sie in New York im Studio gesichtet wurde. Dann hatte sie ja bei den Emmys einen Auftritt in einem Law & Order Sketch, wo im Hintergrund auch super viele kleine Informationen, kleine Details versteckt waren, wie eine Uhrzeit, ein Datum, verschiedene Sätze und, und. Und dann hat sie noch auf ihrem Profil die Bio geändert. Da steht ja, and baby, that's show business for you, aber die O's in den Wörtern hat sie durch Nullen ausgetauscht. Jetzt wissen wir auch wieso, denn kurz danach kam ihre Ankündigung, dass ihre neue Single Patient Zero heißen wird. Aha, es wurde ja auch schon gemunkelt, dass ihr nächstes Album in die Country-Richtung gehen soll. Mal schauen, ob das der Startschuss dafür ist. Wir werden es am Freitag auf jeden Fall zusammen auschecken am New

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0: Radio Top 40. Ich bin Nadine. Moin. Viele Gamer kennen es. Da wird viel gezockt und der Partner, die Partnerin ist dann doch eher genervt davon. Freuen sich vielleicht auch nicht so sehr auf den Release von GTA 6. Da ist diese Story dann mal das komplette Gegenteil.
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3: Noch 57 Tage
4: bis zum Release.
3: Und da gibt's jetzt eine super cute Story aus dem Netz. Ein Dude freut sich tierisch auf GTA 6. Seine Freundin hat sich da richtig viel Arbeit gemacht. Die hat einen riesengroßen braunen Karton komplett schwarz angemalt. Innen drin kam dann im Prinzip Post aus Vice City mit so GTA 6, alles von Hand ausgedruckt, selber Design, Confidential steht drauf. Und dann kriegt er da einfach so einen riesen Zettel drin und sie hat ihm einfach die Premium-Version von GTA 6 gekauft. On top noch ein Zettel mit drin, dass er das VIP-Treatment bekommt. Das heißt, zum Release am 9. November hat er nicht nur die ganze Zeit zum Zocken, nee, Schatzi kümmert sich auch noch ums Essen, macht alles um ihn herum, damit er fleißig zocken kann. Also, wenn du für Schatzi noch ein nices Geschenk brauchst, falls er oder sie eine kleine Gaming-Maus ist, mit sowas bist du auf jeden Fall ganz vorne mit dabei. Und ey, es gibt noch mehr Goodies für dich, denn zum Release schenken wir dir eine nagelneue PlayStation 5 und das Game. Also entweder selber was designen, wie so einen schönen Karton und dann unsere Presents mit rein, oder einfach das All-Inclusive-Paket von dir selber. Auf jeden Fall klärst du dir deine PS5 auf unseren Nacken.
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4: Das ist dein Radio Top 40 Workflow. Nadine ist für dich am Start. Und jetzt gibt's alles, was für deinen Vormittag wichtig ist. Von Hannes.
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6: Hi. Thüringens SPD-Chef Georg Mayer will nicht nochmal für sein Amt kandidieren. Damit wird beim geplanten Parteitag am 21. November ein neuer Parteichef oder eine neue Parteichefin gewählt. Kandidieren soll die 38-jährige Katharina Schenk. Sie ist schon jetzt stellvertretende Vorsitzende und Sozialministerin in Thüringen. Die Parteijugend schaut etwas verhalten drauf. Mit Blick auf die anstehende Neuaufstellung fordern die Jusos einen klaren sozialdemokratischen Kurs der Partei und mehr Mitspracherecht. Wer andere Menschen mit sogenannten K.O.-Tropfen außer Gefecht setzt, um sie zu vergewaltigen oder auszurauben, der soll künftig härter bestraft werden. Mit dem entsprechenden Gesetz befasst sich gerade der Bundestag. Danach sollen K.O.-Tropfen rechtlich auf einer Stufe mit Waffen oder gefährlichen Werkzeugen wie Messern stehen. Heißt, wer eine schwere Straftat mit K.O.-Tropfen begeht, der muss mindestens 5 Jahre ins Gefängnis. Ein Fußgänger hat im Kospedaer Grund, einem Waldstück in Jena, 8 geöffnete Amazon-Pakete entdeckt, alle leer. Der Wert der Beute rund 500 Euro. Laut Polizei könnte der Fund mit einer aktuellen Serie von Paketdiebstählen zusammenhängen. Anfang des Jahres hatte die Polizei bereits ähnliche Fälle bearbeitet. Ob nun wieder Zusteller beteiligt sind, ist Teil der laufenden Ermittlungen. Die Polizei rät, lasst euch die Pakete lieber in den Paketshop oder eine Packstation liefern, als vor die Haustür.
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4: Na hallo, ich hoffe, du kommst gut durch den Mittwoch. Vielleicht machst du ja gerade schon ein kleines Päuschen, genießt dein Essen. Und wenn nicht, dauert es hoffentlich nicht mehr so lange, bis du ein Päuschen machen kannst. Hier geht's jetzt erstmal weiter mit ein paar entspannten Sommerbeats. Und die kommen von Hügel, das ist Move Into The Sun.

0: Lukas wieder deine Chance. Dafür einfach durchklingeln, eine einzige Frage richtig beantworten und schon gehört die Kohle dir. Heute Morgen hat Sina aus Weimar probiert.
1: Wie heißt der vierte Fall in der deutschen Grammatik? Der vierte Fall in der deutschen Grammatik. Schnell, sag irgendwas.
2: Ich weiß es nicht.
1: Doch, Sina, es wäre der Akkusativ gewesen.
2: Ach, verdammt.
1: Mist. Nominativ, Genitiv, Dativ, Akkusativ. Ich glaube, so heißen die vier Dinger.
2: Hätte ich nicht gepackt.
0: Schade für Sina, aber ganz gut für dich, weil dadurch bekommst du heute Nachmittag nicht nur einen Fuffi, sondern gleich einen Huni. Also, um kurz nach 4 unbedingt einschalten, da ist deine nächste Chance. Die Daumen sind gedrückt.

0: Live. In dem Sinne, an alle, die schon dazu gekommen sind, eine schöne Mittagspause, in der wir jetzt mal fix drüber quatschen, wie du noch heute an deinen Fuffi kommst. Give me the cash.
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0: Nadine hier. Um kurz nach vier hast du

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0: Robin Schulz Edition lieben wir. Take It Slow war das hier neu im Radio Top 40 Workflow. Ich bin Nadine. Hi. Und dann machen wir auch direkt weiter mit dem nächsten neuen Track. Die Stimme erkennt man auch sofort. Emerald Eyes von Alex Warn, ein Song von seinem neuen Album Wild Child, für das er davor ja wirklich auch so crazy Werbung gemacht hat. Allein deswegen bleibt dieses Album einfach im Kopf. In dem Reel hat er sich zum Beispiel gegen einen Zaun geschmissen.
1: Buy my album Wild Child, please.
0: Und am Ende sagt er immer, buy my album Wild Child, please. Er hat sich auch gegen eine Decke katapultiert.
1: Buy my album Wild Child, it's out right now.
0: Oder halt auch einfach einen Eimer Wasser ins Gesicht bekommen. Ich lieb's, wie er immer so doll lachen muss, dass er seine Werbung für sein Album gerade noch so rausbekommt. Wirklich, wer ihm bei Insta und TikTok folgt, weiß, wie sympathisch er ist und was für gute Mucke er macht. Emerald Eyes von Alex Warn ist das jetzt neu für dich hier bei Radio Top 40.

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6: Das Radio Top 40 Wetter. Na Mensch, schön ist es heute. Heute Nachmittag bleibt es auch richtig sonnig. Es sind nur ein paar Wolken am Himmel. Dazu bleibt es aber trocken und wir kriegen bis zu 21 Grad. Jetzt gibt's alles, was für deinen Nachmittag wichtig ist, von Hannes.
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8: Hi. Die Deutsche Lebensrettungsgesellschaft hat nach der gerade zu Ende gegangenen Badesaison mal Bilanz gezogen. Danach sind bundesweit in diesem Sommer mehr Menschen bei Badeunfällen ums Leben gekommen als vor einem Jahr. Insgesamt war

0: Ist zwischen Anfang Mai und Ende der Sommerferien 248. In Thüringen waren es nur zwei Badetote, ein Mann und eine Frau. Thüringen zählt damit zusammen mit Bremen und dem Saarland zu den Bundesländern mit den wenigsten Badetoten. Die Berliner Polizei hat mit rund 300 Einsatzkräften seit dem frühen Morgen in der ganzen Stadt Wohnungen durchsucht. Hintergrund ist der Verdacht auf illegalen Schusswaffenhandel. Nach Angaben eines Polizeisprechers gab es bereits mehrere Festnahmen. Außerdem wurden zwei Schusswaffen mit scharfer Munition sichergestellt. Die Razzien stehen im Zusammenhang mit Ermittlungen im Bereich der organisierten Kriminalität. Aktivisten der Gruppe Robin Wood haben mit einer Kletteraktion an der CDU-Parteizentrale in Berlin gegen die Klimapolitik der Regierung protestiert. Gleichzeitig forderten sie ein klares Auftreten gegen Rechtsextremismus. An der Fassade des Konrad-Adenauer-Hauses befestigten sie ein großes rotes Banner. Darauf stand klare Kante gegen rechts, Sozialabbau beenden, Klimakrise bekämpfen, Robin Wood. Zugedeckt wurde damit das Gesicht des Berliner CDU-Spitzenkandidaten in Berlin, Stefan Evers.
1: Danke, Hannes. Es ist 13 Uhr. Wir schauen auf die Blitzer. Da steht einer in Erfurt, Bernauer Straße Richtung Kühnhausen, Höhe vom Sportplatz. Und in Suhl, Dr. Theodor Neubauer Straße statt einwärts. Eine Meldung haben wir von den Straßen. Auf der A71 Richtung Schweinfurt zwischen Gräfenroda und Oberhof ist im Rennsteigtunnel die rechte Spur gesperrt. Da ist ein kaputter LKW. Hast du sonst noch was gesehen? Dann einfach her damit. 0800, dann die 5, 99, 19, 99. Anruf und WhatsApp geht beides oder über die Radio Top 40 App. Top 5. Nadine hier und damit einen wunderschönen Mittwochnachmittag. Die letzten To-Dos vorm Feierabend rocken wir jetzt noch zusammen. 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Und dazu gibt's einen richtigen Banger auf die Ohren, der auch echt gut nach vorne geht. Animal von Cat's Eye bei Radio Top 40.

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von Loy und David Puentes hier bei deinem Lieblingssender am Mittwoch. Radio Top 40 läuft, Nadine hier. Und da starten wir in den Nachmittag, in die letzten To-Dos.

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6: Das Radio Top 40 Wetter. Schön ist es heute. Heute Nachmittag bleibt es auch richtig sonnig. Es sind nur so ein paar Wolken am Himmel. Dazu bleibt es aber trocken und wir kriegen bis zu 21 Grad. Jetzt ist es 13:30. Wir schauen auf die Blitzer. Es sind gerade 2 gemeldet. Einmal in Erfurt, Bernauer Straße Richtung Kühnhausen, Höhe Sportplatz und in Suhl, Dr. Theodor Neubauer Straße Stadt Einwärts. Dann haben wir noch 2 Meldungen von den Straßen. Auf der A71 Richtung Schweinfurt zwischen Gräfenroda und Oberhof ist im Rennsteigtunnel direkt rechte Spur gesperrt, da

0: ein kaputter LKW. Und im Kreis Gotha zwischen Waltershausen und Schnepfenthal-Rötichen öffnet die Bahnschranke nicht mehr, da ganz besonders vorsichtig fahren. Hast du noch was gesehen? Dann einfach her damit. 0800, dann die 5, 99, 19, 99. Anruf und WhatsApp geht beides. Oder über die Radio Top 40 App.
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uns aus dem Mittagstief zu katapultieren. Like a Prayer war das hier bei Radio Top 40. Ich bin Nadine, hi. Und wie cool ist es bitte, wenn man einen Künstler, einen Newcomer entdeckt und dann einfach auf der Reise zum Erfolg von Anfang an dabei ist. So geht's mir mit Max McKnown. Den habe ich so vor 2-3 Jahren durch Zufall mal bei Insta entdeckt. Da war er noch in den Anfängen, hat so seine ersten Country-Songs wie den hier rausgebracht, hatte in den Socials so ein paar tausend Follower und schon da dachte ich, wow, was ist das für absolut schöne Musik? Und jetzt hat er einfach mal 2,5 Millionen Follower und einen Track mit einem der bekanntesten DJs rausgebracht, Kygo. Take me back. Und wie du merkst, geht's da mal in eine ganz andere Richtung. Ordentlich Beat, geht gut nach vorne. Aber diesen schönen emotionalen Touch hat er immer noch. Die Kombi lieben wir. Deswegen gehen wir auch direkt rein. Neu hier bei Radio Top 40, Take Me Back von Kygo und Max McKnown.

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7: Hi, Top 40 ist hier dein Mittwochnachmittag. Da war es heute Morgen noch arschkalt. Mittlerweile strahlt die Sonne und wir haben Werte bis zu 21 Grad. In Jena gerade sogar 19 Grad. Alles, was für Thüringen heute Nachmittag wichtig ist, hörst du jetzt.
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9: Hi. Thüringens SPD-Chef Georg Mayer will nicht mehr für den Parteivorsitz kandidieren. Er trete beim geplanten Parteitag am 21. November nicht mehr an, sagte der 59-Jährige. Den Posten als Innenminister werde er behalten, erklärte Mayer. Er werde sich verstärkt seinen Aufgaben im Innenministerium widmen. Nachfolgerin von Mayer an der SPD-Spitze wird Thüringens Sozialministerin Katharina Schenk. Die Bundesregierung will für den Einsatz sogenannter K.O.-Tropfen härtere Strafen. Wer diese Mittel für einen Raub oder eine Vergewaltigung einsetzt, soll nach einem Gesetzentwurf mit mindestens 5 Jahren Freiheitsstrafe rechnen müssen. Dazu werden K.O.-Tropfen wie eine Waffe oder ein gefährliches Werkzeug eingestuft. Zur Stunde befasst sich erstmals der Bundesrat mit diesem Gesetzentwurf. In einem Waldstück bei Jena sind einige geöffnete Amazon-Pakete gefunden worden. Das passiert nicht zum ersten Mal. Die Polizei sagt, der Fund könnte mit einer aktuellen Serie von Paketdiebstählen zusammenhängen. In mehreren Fällen hatten Diebe bereits abgelehnt.

0: Belegte Pakete geklaut. Der aktuelle Fund lag im Cospedaer Grund. Alle Kartons waren aufgebrochen und der Inhalt geklaut. Der Gesamtwert liegt bei etwa 500 Euro, sagt die Polizei. Ob Zusteller in die Diebstähle verwickelt sind, muss noch geklärt werden.
1: Dankeschön, Jan. Wir gucken auf die Straßen. Ganz genau 14 Uhr. Es ist Blitzer bei uns zuerst. A71 Richtung Sangerhausen. Zwischen Grevenroda und Ilmenau West stehen sie. Eisenach Katharinenstraße statt einwärts. Erfurt-Bernauer Straße Richtung Kühnhausen und Pößneck am unteren Friedhof Richtung Neustadt. Dann Vorsicht, A4 Richtung Frankfurt zwischen Sättelstedt-Eisenach Ost, Gegenstände auf der rechten und mittleren Spur. 38 Richtung Leipzig zwischen Roßla und Sangerhausen West steht ein kaputter LKW. A71 Richtung Schweinfurt zwischen Grevenroda-Oberhof. Hier ist im Rennsteigtunnel die rechte Spur dicht. Und Kreis Gotha zwischen Waltershausen und Schnepfenthal-Rödichen, da öffnet die Bahnschranke nicht mehr. Und wenn noch was fehlt, kostenlos anrufen oder WhatsApp schicken. Nummer für beides 0800, dann die 599 19 99. Dir eine gute Fahrt.
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1: Ja moin, und der Look des Tages: unten lang, oben kurz. Oder andersrum. Also oben Pulli, unten kurze Hose. Davon habe ich aber noch nicht so viele gesehen. Wir genießen auf jeden Fall die Sonne. Hab einen schönen Mittwoch. Alex Warren ist dabei mit dem passenden

0: Also der Track war schon in den 90ern geil. Und durch Gamper und Dadoni sieht das heute nicht anders aus. Bittersweet Symphony an deinem Mittwochennachmittag, weil es vor dir läuft. Mit mir, Lukas, moin. Da ist Nico Santos gerade heftig am Proben. Denn schon nächsten Monat, da startet seine Arena-Tour. Los geht's in Hamburg am 4. November. Ist er dann bei uns in Erfurt? Und er hat jetzt schon mega Bock, hat er uns verraten.
1: Es ist mir Abstand die größte Tour, die ich jemals gemacht habe. Und ich habe eigentlich jeden Tag explodiert mein Kopf mit neuen Ideen, neuen Sachen, die ich mir ausdenke. Und ich freue mich einfach, dass es jetzt endlich bald soweit ist. Und deswegen, ich freue mich auf Erfurt auch, weil ich glaube, das ist das erste Mal so richtig, dass ich meine eigene Show da habe. Ich war immer für entweder für Radiosender oder für so ein kleines Festival oder als Gast da bei Klüsen oder bei SDP war ich letztens in Erfurt. Deswegen, ich freue mich endlich mal in Realtime da zu sein.
0: Ja, same here. Wer da am Start sein will, kann sich dazu noch online sein Ticket sichern. Und wer Nico schon mal live gesehen hat,

Fastboy. Gerade in Bella Italia am Start, um da an neuer Mucke zu arbeiten. Und bei der Insta-Story, die sie gestern gepostet haben, kannst du nur neidisch werden. Hier siehst du nämlich, wie die Jungs draußen auf ihrer wunderschönen Terrasse sitzen. Schön im Grünen, jeder ein Gläschen Wein, dazu ein Teller Nudeln. Geil. Life's good. Dein Reise vor die Nachmittag ist an. Lukas hier, grüß dich. Da sieht die Sache bei uns in Thüringen ein bisschen anders aus, ne? Also heute Morgen war es noch arschkalt, mittlerweile ist es nicht mehr so krass. Guckt sogar mal die Sonne raus. Passt aber alles zum Tag trotzdem, denn heute ist offiziell kalendarischer Herbstanfang. Bedeutet, heute sind Nacht und Tag einfach mal gleich lang. Am Morgen dann nicht mehr, da ist es dann länger dunkel als hell. Schnief, aber hört sich auch gemütlich an.

0: Thomas Gray an diesem sonnigen Mittwochnachmittag. Rai Top 40 ist hier gleich für den passenden Track. Miguel, Moving to the Sun. Und noch mehr, wenn du dranbleibst. 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
0: Wir gucken auf das Wetter in Thüringen und das strahlt uns an. Also die Sonne, Werte bis zu 21 Grad maximal, kaum eine Wolke, dazu sieht's trocken aus. Morgen ist dann etwas grauer mit Regen und bis zu 18 Grad. Es ist gleich ganz genau 2:30, Blitzer bei uns zuerst. A71 Richtung Sangerhausen stehen sie zwischen Grevenroda und Ilmenau West. Eisenach Katharinenstraße stadteinwärts. Erfurt, Bernauer Straße Richtung Kühnhausen und Pößneck am unteren Friedhof Richtung Neustadt. Dann Vorsicht A38 Richtung Leipzig zwischen Roßla und Sangerhausen West, kaputter LKW. A71 Richtung Schweinfurt zwischen Grevenroda und Oberhof. Da ist im Rennsteigtunnel die rechte Spur gesperrt und Kreis Gotha zwischen Waltershausen und Schnepfenthal-Rödichen öffnet die Bahnschranke nicht mehr. Fehlt noch was? Kostenlos anrufen oder WhatsApp schicken. Nummer für beides ist die 0800 dann die 5 99 19 99. Gute Fahrt und komm weiter gut durch den Nachmittag. Wir sind

0: Top Vibes, Top Music an deinem Mittwochnachmittag. Kriegst du von uns, Radio Top 40. Und wenn du später am Start bist, ist vielleicht sogar ein bisschen Kohle drin.
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3: Dein Fuffi für?
4: Ich würde tanken gehen, weil ich im Moment ganz oft meinen Opa im Krankenhaus besuchen muss.
0: Das hat uns heute Morgen Sina aus Weimar erzählt. Und ganz ehrlich, wir hätten ihr das Geld auch wirklich, wirklich gegönnt. Doch dann ist es leider an der Frage gescheitert, die Kollege Max dann Sina gestellt hat.
5: Wie heißt der vierte Fall in der deutschen Grammatik? Der vierte Fall in der deutschen Grammatik. Schnell, sag irgendwas.
4: Ich weiß es nicht.
5: Doch, Sina, es wäre der Akkusativ gewesen.
4: Ach, verdammt.
5: Mist. Nominativ, Genitiv, Dativ, Akkusativ. Ich glaube, so heißen die vier Dinger.
4: Hätte ich nicht gepackt.
0: Ja, ich auch nicht. Also Sina, mach dir nichts draus. Das Gute darin, damit wandert dieser Fuffi in den Jackpot. Heißt, heute Nachmittag liegen 100 Tacken im Pott. Holst du dir kurz nach 16 Uhr. Anrufen, Frage beantworten.

0: Wochenende ist sie noch in Oberhof aufgetreten. Scheiß Wetter, aber geil war es trotzdem. Leonie Holding On hier bei Radio Top 40. Lukas für dich am Start. Und während du das hörst, werden im Weimarer Land gerade Trauben gepflückt. Denn seit ungefähr 2 Wochen ist da Weinlese. Auch wenn es wild klingt, knapp 80% wird da immer noch richtig oldschool per Hand geerntet. Auch wenn ich dachte, dass da mittlerweile safe irgendwelche Maschinen oder so übernehmen. Nee, da reden wir von richtig straffer, ehrlicher Handarbeit. Und die gute Nachricht, die Ernte sieht gut aus. Zitat: Saskia vom Thüringer Weingut Zahn in Katschen. Die Trauben sind größtenteils gesund und man muss nicht viel rausschneiden. Die Reben haben also gute Arbeit geleistet. Zitat Ende. Schön, das hören wir doch gerne.
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man sich ein bisschen Sonnencreme auf die Arme oder ins Gesicht schmiert. Bei 20 Grad fühlt sich das zwar irgendwie nicht richtig an, aber Sonnencreme immer wichtig, ne, Freunde? Weiter vor dir ist hier Robin Schulz dazu jetzt für dich. Old Friend. Ich bin Lukas Moin. Komm gut durch den Mittwoch.

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9: Sonne, blauer Himmel, dazu Werte bis zu 21 Grad. So sieht's heute aus zum Mittwochnachmittag. Außerdem trocken. Morgen ist dann ein bisschen Regen dabei bei bis zu 18 Grad. Und alles, was für Thüringen heute Nachmittag wichtig ist, hörst du jetzt.
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11: Hi. Die Bundesregierung will Sozialmissbrauch eindämmen. Dazu hat das Bundeskabinett heute einen Aktionsplan mit 10 Punkten beschlossen. Beispielsweise soll nicht länger Grundsicherung an per Haftbefehl gesuchte Personen gezahlt werden. Bundeskanzler Friedrich Merz schrieb auf der Plattform X, Missbrauch geht zulasten aller, die arbeiten und einzahlen. Hintergrund: Seit Jahren bringen Banden EU-Bürger aus Südosteuropa, besonders aus Rumänien und Bulgarien, nach Deutschland, beschäftigen sie zum Schein und beantragen Sozialleistungen. Auch heute Vormittag haben die Spritpreise nach den Rekordständen der letzten Tage etwas nachgegeben. Diesel und Super E10 waren billiger als am Montag, zeigt eine Auswertung des ADAC. Und auch gestern zeigte sich eine leichte Entspannung. E10 lag bei 2,26 Euro, etwas über einen Cent weniger als am Montag. Diesel lag bei 2,42 Euro, fast 2 Cent weniger. Verantwortlich für den leichten Rückgang dürften die Rohölpreise sein, die in den letzten Tagen etwas nachgegeben haben. Die Polizei in Brandenburg hat mutmaßliche Viehdiebe geschnappt. Sie sollen insgesamt über 200 Rinder von verschiedenen Weiden geklaut haben. Es handelt sich um zwei polnische Männer im Alter von 46 und 41 Jahren. Der Tatzeitraum liegt zwischen März und Mai. Bei den Diebstählen hatten sie die Tiere in Transporter verladen und nach Polen gebracht. Beide Männer sitzen in U-Haft.
9: Dankeschön, Jan. Noch eine halbe Minute, dann ist es ganz genau 15 Uhr. Wir gucken auf die Straßen. Blitzer bei uns zuerst. A71 Richtung Sangerhausen stehen sie zwischen Gräfenroda und Ilmenau West auf der Brücke. Also nach Katharinstraße stadteinwärts wird geblitzt, 30er-Zone. Erfurt-Bernauer Straße Richtung Kühnhausen, Höhe Sportplatz. Pößneck am unteren Friedhof Richtung Neustadt. Und Suhl-Schleusinger Straße Höhe Senfte. Dann Vorsicht A38 Richtung Leipzig zwischen Roßla und Sangerhausen West. Da ein kaputter LKW. Und weiter Neustädter Straße zwischen Theodor-Körner-Straße und Ortsausgang in beiden Richtungen nach einem Unfall gesperrt. Und das war's. Wenn noch was fehlen sollte, kannst du einfach kostenlos anrufen oder eine WhatsApp da lassen. Geht auch. Die Nummer für beides ist die 0800, dann die 5 99 19 99. Dir eine gute Fahrt.
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9: Noch strahlt die Sonne, aber wenn es dann später wieder dunkel und eisekalt wird. Für die Zeit hat Kollege Max den perfekten Gaming-Tipp für alle Zocker da draußen. Hörst du hier gleich.

0: durch die Wochenmitte geht's mit Radio Top 40. Lukas für dich am Start. Da sind wir jetzt in der Zeit, die bei vielen größtenteils drinnen stattfindet. Entweder vorm Fernseher oder vor der Konsole. Auch Max aus der Radio Top 40 Morning Show geht's so. Und da hat's ihm das Spiel gerade ganz besonders angetan.
1: Da gibt's jetzt das große Finale einer Mega-Videospielreihe. Onimusha, The Way of the Sword.
2: Die Macht der Oni ist das Einzige, was euch am Leben hält.
3: Das ist ein Oni-Handschuh.
4: Du hast ja auch einen abbekommen.
1: Und da wird's richtig blutig für alle Samurai-Fans. Ihr seid Miyamoto Musashi, ein legendärer Schwertkämpfer. Aber heute seid ihr nicht zum Meditieren hier.
4: Och, das ist nicht gut.
3: Es tut mir so leid, dass ich euch dieses Schicksal aufgezwungen habe.
2: Wir wurden angegriffen.
1: Denn die ganze Stadt Kyoto ist voll mit Dämonen. Und die sogenannten Genma, die haben so gar keinen Bock auf friedliche Koexistenz.
4: Los, gönn dir ein paar Menschenseelen.
1: Also, Schwert raus, aber Vorsicht, einfach draufhauen bringt in diesem Game wirklich gar nichts. Bei Onimusha zählt Timing, parieren, kontern und im richtigen Moment den Gegner mit einem fetten Block zerlegen.
5: Du wolltest doch stärker werden, oder?
6: Ich hasse diese widerlichen Kräfte.
1: Dazu gibt's richtig nice Bosskämpfe, eine super cool animierte, düstere Samurai-Welt und natürlich die Oni-Handschuhe, die dir basically Superkräfte verleihen.
3: Ich wollte von Takamura die Mächte der Oni, egal zu welchem Preis.
1: Samurai trifft auf Dämonen-Action. Schnell, stylisch und definitiv nichts für schwache Nerven und Leute, die kein Blut sehen können oder Pazifisten. Unser Game-Tipp, Onimusha, Way of the Sword, gibt's für Xbox Series X und S, PlayStation 5 und PC in der Deluxe-Version für 100 Euro. Wenn du also auf ein actiongeladenes RPG Bock hast und mal wieder einfach richtig die Sau rauslassen willst nach einem harten Arbeitstag, ist Onimusha

0: Way of the Sword. Genau das Richtige für dich.
1: Geben wir dieser Welt zurück, was sie verdient. Blutiges Chaos.
2: Okay, also ich habe zwar nicht alles verstanden, aber klingt gut. Fehlt mir nur noch die passende Konsole dazu.

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0: Reise vor, die läuft an einem Mittwochnachmittag. Lukas hier, moin. Da willst du eigentlich produktiv sein und der eine Kollege bzw. die eine Kollegin so zu dir.
1: Es gibt nur die Augen, die Ohren und, habe ich vergessen, was wollen die denn, wenn ich denen 1 Million Teile schicke? Ihr seid scheiße und ihr habt das verdient und ich bin so viel besser als ihr. Ich hätte gern Sex, aber nicht mit euch. Ich wollte eigentlich immer nur so in 6-7 Jahren weg nach Osteuropa. Aber ich komme ja noch nicht mal raus, Mann. Wenn ich 4:34 Uhr mit der Bahn nicht komme, dann lege ich mich zu Leroy-Süchtigen, weil ich traurig bin. Ich gehe mit Kleingeld nicht mehr in die Stadt, ey, weil ich nicht weiß, wem es geben soll. Und das Schlimme ist, ich mache das nur, weil ich noch gar nicht in der Kirche war heute. Und ich mache das nur einmal und ich kann es ja nur in Deutsch. Und ich danke, dass es KI gibt. Ich kann mir keinen Dolmetscher leisten und ihr seid scheiße. Bushido, renn, du hässliches Vieh.
0: Man kennt's, nur wieder rauskommen. Da habe ich leider auch noch keine Lösung gefunden, aber ganz ehrlich,

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11: Viel Sonne, dafür kaum Wolken und viel Himmelblau. Werte bis zu 21 Grad sind drin, dazu trocken. Morgen dann etwas grauer, etwas Regen und bis zu 18 Grad.

Eine Minute nach 3:30 haben wir. Wir gucken auf die Straßen. Blitzer bei uns zuerst. Es steht zum Beispiel einer auf der A71 Richtung Sangerhausen zwischen Grevenroda und Ilmenau West auf der Brücke. Eisenach wird geblitzt. Katharinstraße statt einwärts. Erfurt Bernauer Straße Richtung Kühnhausen Höhe Sportplatz. Pößneck am unteren Friedhof Richtung Neustadt und Suhl Schleusinger Straße Höhe Senfte. Dann aufgepasst. A4 Richtung Frankfurt zwischen Erfurt Ost und Erfurt West ein kaputtes Auto auf der Standspur. A9 Richtung Berlin zwischen Lederhose und Hermsdorfer Kreuz Behinderung durch Bauarbeiten. Dann haben wir die A38 Richtung Leipzig zwischen Friedland und dem Heidkopf-Tunnel. Ein Metallteil liegt darum. A38 Richtung Leipzig zwischen Roßlau und Sangerhausen West kaputter LKW. Und weiter Neustädter Straße zwischen Theodor-Körner-Straße und Ortsausgang gesperrt nach Unfall. Und wenn noch was fehlt, kostenlos anrufen. WhatsApp schicken geht aber auch. Die Nummer für beides ist die 0800. Dann die 5 99 19 99. Gute Fahrt. 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Jetzt von Gracie Abrams. Look at my life.

0: keine Waterfalls, stattdessen ganz viel Sonne. Richtig nice. Und wir setzen nochmal einen drauf. Reiz Top 40 ist an. 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
0: Ja, also ich könnte es jetzt natürlich herauszögern mit der Spannung, aber du weißt ja sicherlich selbst, dass es natürlich richtig ist.
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ist ein bisschen wie so eine Motte. Kaum geht irgendwo ein Scheinwerfer an, ist er am Start. Robin Schulz, Headlights, hier bei Radio Top 40. Lukas für dich am Start. Und ja, tanken ist immer noch

Porsche. Dafür können wir immerhin bald überall kostenlos in Weimar parken. Geil, oder? Also zumindest für 30 Minuten. Vielleicht sagt dir ja die Brötchentaste was. Das ist quasi ein Freiticket, was du dir ziehen kannst und was dann für eine halbe Stunde gilt. In den nächsten Wochen soll das an allen Parkautomaten der Stadt möglich sein, sich da so ein Ding zu holen. Schon richtig nice. Und nein, nur weil das Ganze Brötchentaste heißt, musst du dafür nicht extra zum Bäcker gehen oder so. Kannst du aber natürlich trotzdem machen.

0: Oliver Heldens hier bei Radio 4D. Und nicht vergessen, gleich kurz nach 16 Uhr räumst du dir bei mir einen Huni ab. Einfach auf den Aufruf warten und durchklingeln.
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0: Reise vor dir ist hier das Wetter heute sehr, sehr schön, fast sommerlich, wenn es nur ein bisschen wärmer wäre, bis zu 21 Grad, die Sonne strahlt. Alles, was für Thüringen heute Nachmittag wichtig ist, hörst du jetzt.
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9: Hi. Thüringens SPD-Chef Georg Mayer will nicht mehr für den Parteivorsitz kandidieren. Er trete beim geplanten Parteitag am 21. November nicht mehr an, sagte der 59-Jährige. Er werde sich verstärkt seinen Aufgaben im Innenministerium widmen, so Mayer. Nachfolgerin von Mayer an der SPD-Spitze wird Thüringens Sozialministerin Katharina Schenk. Die Bundesregierung will für den Einsatz sogenannter K.O.-Tropfen höhere Strafen. Wer diese Mittel für einen Raub oder eine Vergewaltigung einsetzt, soll nach einem Gesetzentwurf mit mindestens 5 Jahren Freiheitsstrafe rechnen müssen. Dazu werden K.O.-Tropfen wie eine Waffe oder ein gefährliches Werkzeug eingestuft. Heute befasst sich erstmals der Bundesrat mit dem Entwurf. In einem Waldstück bei Jena sind einige geöffnete Amazon-Pakete gefunden worden. Das passiert nicht zum ersten Mal. Die Polizei sagt, der Fund könnte mit einer aktuellen Serie von Paketdiebstählen zusammenhängen. Bei dem aktuellen Fund waren alle Kartons aufgebrochen und der Inhalt geklaut. Der Gesamtwert liegt bei etwa 500 Euro, sagt die Polizei.
0: Dankeschön, Jan. Wir gucken auf die Straßen. Blitzer bei uns zuerst A4 Richtung Dresden. Zwischen Hermsdorf-Ost und Rüdersdorf stehen sie. Dann A71 Richtung Sangerhausen zwischen Grevenroda und Ilmenau-West. Eisenach, Katharinenstraße statt einwärts. Pößneck am unteren Friedhof Richtung Neustadt. Und Suhl, Schleusinger Straße Höhe Senfte. Vorsicht außerdem. A9 Richtung Berlin zwischen Lederhose, Hermsdorfer Kreuz. Da Behinderung durch Bauarbeiten. A38 Richtung Leipzig zwischen Friedland und dem Heidkopftunnel. Ein Metallteil liegt da rum. Und A38 Richtung Leipzig zwischen Roßla und Sangerhausen West. Ein kaputter LKW. Und wenn noch was fehlen sollte, kostenlos anrufen oder WhatsApp schicken. Nummer für beides 0800, dann die 5, 99, 19, 99. Gute Fahrt.
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0: Ja, und wenn du jetzt gerade dein Handy zur Hand hast oder haben solltest, dann würde ich dir mal empfehlen, jetzt hier durchzuklingeln. Denn es geht um 100 Euro. Holst du dir, wenn du anrufst, 0800, dann die 5, 99, 19, 99. Wer zuerst kommt, mal zuerst, ne? Also, jetzt durchklingeln für 100 Tacken. 0800, dann die 5, 99, 19, 99. Ich bin hier und warte.

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So läuft das jeden Tag bei uns, bei Dein Fuffi für. Du willst die Kohle haben, jetzt anrufen. 0800, dann die 5, 99, 19, 99. Ich bin Lukas, wünsche dir einen schönen Mittwochnachmittag. Jetzt

0: David Guetta, Alphaville und Ava Max. Die 33 Forever Young hier bei Top 40 an deinem Mittwochnachmittag. Und da geht's für Benjamin aus Bad Salzungen jetzt um 100 Tacken. Benjamin, wie aufgeregt bist du von 1 bis 10?
1: Boah, ich würde sagen eher ganz wenig, weil ich immer eigentlich ein relativ entspannter Kerl bin.
0: Ja, eine minus 5, so klingst du für mich.
1: Ja, so in die Richtung.
0: Pass auf, dann gucken wir mal, wofür die Kohle ist.
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1: Also, da ihr ja schon immer so viel Werbung macht, würde ich sagen, es einfach zurücklegen für GTA 6.
0: Wenn es dann endlich rauskommt. Wie sicher bist du dir, dass es diesmal wirklich kommt und nicht verschoben wird?
1: Das ist auch noch schwer zu sagen, aber ich denke mal, da bin ich optimistisch, dass es dieses Jahr klappt.
0: Okay, pass auf. Jetzt trenne dich nur noch eine Frage von den 100 Tacken. Du musst dir eine Zahl raussuchen von 1 bis 50. Dahinter versteckt sich eine Frage. Welche Zahl soll es denn sein?
4: Frage Nummer
1: 13, meine Glückszahl.
0: Die ja eigentlich sehr viel Unglück bringt, bei dir aber nicht.
1: Auf gar keinen Fall. Bis jetzt im Leben immer nur Glück gehabt damit.
0: Schauen wir mal, ob es dabei bleibt. Also, du hast 5 Sekunden Zeit, um zu antworten. Benjamin.
1: Jawohl.
0: Wie heißt der Teil des Auges, das unsere Augenfarbe bestimmt?
1: Ich würde jetzt sagen, die Iris.
0: Ja, das ist so das Einzige, das, was mir einfallen würde, was ich irgendwie mit dem Auge in Verbindung bringe.
1: Ja, nicht nur du.
0: Ja, ich nehme an, dass du das jetzt nicht schnell bei Google eingehämmert hast. Du hast einfach damals im Biologieunterricht aufgepasst.
1: Ja, ich hatte zwar nur Biologie bis zur 10. Klasse danach abgewählt, aber an dem Tag war ich mal nicht Kreide holen und habe aufgepasst.
0: Ja, sehr gut. Schön, dass du da nicht krankgeschrieben warst, weil Iris stimmt, die 100 Tacken sind deine.
1: Jawohl, super, vielen Dank.
0: Benjamin, ich wünsche dir viel Spaß mit der Kohle und hol dir damit GTA 6, wenn es denn rauskommt. Ich drücke die Daumen.
1: Wird gemacht. Danke, danke.
0: Glückwunsch nach Bad Salzungen und morgen kurz nach 7, da geht es dann hier wieder um 50 Euro. Hol sie dir for free bei Kollege Max in deiner Radio Top 40 Morning Show.
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1: cool. Immer wenn Sido was Neues hat, weiß ich direkt, okay, der wird auf jeden Fall auf meiner Playlist landen. Das gilt auch für den. Ist er hier bei Radio Top 40. Lukas, für dich am Start. Da zeige ich dir mal kurz, wie schnell 5 Sekunden rum sind. 1, 2, 3, 4, 5. Vorbei. Und genau die Zeit hat eine Person jetzt dafür gebraucht, um einen Zauberwürfel zu lösen. Also diese bunten Dinger, wo am Ende jede Seite eine Farbe haben muss. Nun war das aber nicht irgendeine Person, die das geschafft hat in 5 Sekunden, sondern eine 6-Jährige. Okay, wow. Das sage ich als Dude, der fast 4-mal so alt ist und noch nie in seinem Leben einen Zauberwürfel gelöst hat. Aber dafür kann ich andere Sachen. Ich muss halt nur langsam herausfinden, welche

der Track Underdog heißt, geht's nicht um Hunde. Alicia Keys, hier bei Reiter 40. Ein Mittwochnachmittag. Und jetzt geht's richtig nach vorne mit DIA-Plattenpussys und Stan.

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3: Wir haben viel Sonne in Thüringen, Werte bis zu 20 Grad. Es sieht trocken aus. Genießen wir noch, weil nachts wird es dann sehr kalt. 9 bis 6 Grad, dazu teils Regen. Wir gucken auf die Straßen. Gleich 3 Minuten nach 4:30 Blitzer bei uns zuerst. A4 Richtung Dresden stehen sie zwischen Hermsdorf-Ost und Rüdersdorf. A71 Richtung Sangerhausen zwischen Stadt Ilm und Arnstadt-Süd, kurz vorm Tunnel Behringen. A71 Richtung Sangerhausen zwischen Grevenroda und Ilmenau-West wird geblitzt. Pößneck am unteren Friedhof Richtung Neustadt und Suhl-Schleusinger Straße. Dann Vorsicht, A4 Richtung Frankfurt zwischen Jena-Göschwitz und Bucher im Jagdbergtunnel, ein kaputtes Auto. A9 Richtung Berlin zwischen Lederhose und Hermsdorfer Kreuz, Behinderung durch Bauarbeiten. Und A38 Richtung Leipzig zwischen Roßlau, Sangerhausen West steht ein kaputter LKW. Und wenn noch was fehlt, kostenlos anrufen oder WhatsApp schicken. Nummer für beides 0800 dann die 5 99 19 99.

Er war zwar erst auf Arena-Tour in den größten Locations der Welt, aber Pustekuchen, seine beste Zeit hatte er vor ein paar Tagen. Reise 40 ist an, mit mir Lukas Moin. Es geht um Alex Warren, den Dude, dem gefühlt gerade alles gelingt. Tour war geil, Album ging ab wie eine Luzi, doch den Zitat schönsten Tag seines Lebens hatte er letzten Freitag. Denn da hatte er nicht nur Geburtstag, 26 Jahre ist er geworden. Es gab obendrauf eine Torte mit ganz vielen Kerzen, ein Ständchen von seinen Friends. Und er musste dabei nicht mehr machen, als da zu sitzen und den Strahlemann raushängen zu lassen. Sehr sweet. Kannst du dir auch nochmal auf seinem Insta anschauen. Seinen aktuellen gibt's jetzt. Alex Warren und Emerald.

0: Breakup zum Feierabend. Aber keine Sorge, ich meine nur den Song. Nix anderes. Dein Lieblingssenderei zur Vordi läuft. Lukas für dich am Start. Das meistverkaufteste Spiel des Jahres ist zwar noch nicht raus. Für ein paar schöne Geschichten hat das Ganze aber jetzt schon gesorgt. Eine davon hörst du jetzt von Kollege Max.
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0: eine super cute Story aus dem Netz. Ein Dude freut sich tierisch auf GTA 6. Seine Freundin hat sich da richtig viel Arbeit gemacht. Die hat einen riesengroßen braunen Karton komplett schwarz angemalt. Innen drin kam dann im Prinzip Post aus Vice City mit so GTA 6, alles von Hand ausgedruckt, selber Design, Confidential steht drauf. Und dann kriegt er da einfach so einen riesen Zettel drin und sie hat ihm einfach die Premium-Version von GTA 6 gekauft. On top noch ein Zettel mit drin, dass er das VIP-Treatment bekommt. Das heißt, zum Release am 9. November hat er nicht nur die ganze Zeit zum Zocken, nee, Schatzi kümmert sich auch noch ums Essen, macht alles um ihn herum, damit er fleißig zocken kann. Also, wenn du für Schatzi noch ein nices Geschenk brauchst, falls er oder sie eine kleine Gaming-Maus ist, mit sowas bist du auf jeden Fall ganz vorne mit dabei. Und ey, es gibt noch mehr Goodies für dich, denn zum Release schenken wir dir eine nagelneue PlayStation 5 und das Game. Also entweder selber was designen, wie so einen schönen Karton und dann unsere Presents mit rein, oder einfach das All-Inclusive-Paket von dir selber. Auf jeden Fall klärst du dir deine PS5 auf unseren Nacken.
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7: Wir gucken auf das Wetter in Thüringen und es sieht immer noch traumhaft aus. So richtiges Grillwetter. Kann man schon mal schön was auf den Grill packen. Werte um die 20 Grad. Morgen dann eher wolkig mit Regen und bis zu 18 Grad. 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
8: Hi. Die Bundesregierung will Sozialmissbrauch eindämmen. Dazu hat das Bundeskabinett heute einen Aktionsplan mit 10 Punkten beschlossen. Beispielsweise soll nicht länger Grundsicherung an per Haftbefehl gesuchte Personen gezahlt werden. Bundeskanzler Friedrich Merz schrieb auf der Plattform X, Missbrauch geht zulasten aller, die arbeiten und einzahlen. Auch heute Vormittag haben die Spritpreise nach den Rekordständen in den letzten Tagen etwas nachgegeben. Diesel und Super E10 waren billiger als gestern und am Montag, das zeigt eine Auswertung des ADAC. E10 lag bei 2,26 Euro, etwas über einen Cent weniger als am Montag, Diesel bei 2,42 Euro, fast 2 Cent weniger. Grund für den leichten Rückgang, die Rohölpreise waren in den letzten Tagen etwas gesunken. Die Polizei in Brandenburg hat mutmaßliche Viehdiebe geschnappt. Sie sollen insgesamt über 200 Rinder von verschiedenen Weiden geklaut haben. Es handelt sich um 2 polnische Männer im Alter von 46 und 41 Jahren. Bei den Diebstählen hatten sie die Tiere in Transporter verladen und nach Polen gebracht. Beide Männer sitzen in U-Haft.
7: Dankeschön, Jan. 1:05, Blitzer bei uns zuerst. Wir haben zum Beispiel einen, der steht aktuell auf der A4 Richtung Dresden zwischen Hermsdorf-Ost und Rüdersdorf. A71 Richtung Sagenhausen zwischen Stadt Ilm und Arnstadt Süd kurz vorm Tunnel Behringen und Suhl, Schleusinger Straße. Ansonsten haben wir die A4 Richtung Frankfurt zwischen Jena-Göschwitz und Bucher im Jagdbergtunnel ein kaputtes Auto. A9 Richtung Berlin zwischen Lederhose, Hermsdorfer Kreuz, Behinderung durch Bauarbeiten und A38 Richtung Leipzig zwischen Roßla und Sangerhausen West, kaputter LKW. Fehlt noch was, kostenlos anrufen oder WhatsApp schicken. Die Nummer für beides 0800, dann die 599 1999. Gute Fahrt.
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7: Und ich muss schon sagen, es ist ein bisschen fies, während ich hier im Studio stehe. Da wird bei uns vorm Funkhaus der Grill aufgebaut und es duftet jetzt schon die ganze Zeit rein. Ich hab mega Knast. An alle, denen es gerade genauso geht wie mir. Wir halten das durch.

0: There she goes. Im besten Fall von der Arbeit nach Hause. Reiter 40 ist hier, dein Sender, der dir jeden Tag einen Fuchs zusteckt und manchmal sogar noch ein bisschen mehr. 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
0: Jeden Tag geht's um 50 Euro, gehen die nicht raus, wandern sie in den Jackpot und deshalb hatte Benjamin aus Bad Salzungen vorhin die Chance auf 100 Tacken und musste dafür nur folgende Frage beantworten. Wie heißt der Teil des Auges, das unsere Augenfarbe bestimmt?
3: Ich würde jetzt sagen, die Iris.
0: Ja, das ist so das Einzige, das, was mir einfallen würde, was ich irgendwie mit dem Auge in Verbindung bringe.
3: Ja, nicht nur du. Ich hatte zwar nur Biologie bis zur 10. Klasse danach abgewählt, aber an dem Tag war ich mal nicht Kreide holen und habe aufgepasst.
0: Ja, sehr gut. Schön, dass du da nicht krankgeschrieben warst, weil Iris stimmt, die 100 Tacken sind deine.
3: Jawohl, super, vielen Dank.
0: Gut für Benjamin und die nächste Kohle dann morgen wieder. Zu gewohnter Zeit, kurz nach 7 bei Kollege Max.

mittlerweile in der entspannten Zeit des Tages angekommen. Reiter Fordi dazu am Start. Lukas hier, moin. Und wenn du gerade nicht so gut drauf sein solltest, vielleicht hilft ja der Track hier. Lefka und Es wird alles gut. Eine Message, die man sich nur immer wieder in den Kopf einhämmern muss, auch wenn es gerade vielleicht nicht danach aussieht. Optimismus auf jeden Fall immer besser als Schwarzmalerei. Klingt cheesy, ist am Ende aber so. Die Nummer fühlt sich dabei wie so ein kleiner Safe Space an. Ganz sanft, ganz lieb. Und

Das ist die Mucke für deinen Mittwochnachmittag. Du warst schon wieder in der Zukunft. Top Vibes, Top Music von Offenbach, Miles Away. Ich bin Lukas, komm gut durch.

0: Mittwochnachmittag mit 3 Top 40. Gleich mit Nico Santos. Sein aktueller Why Don't You Stay. Und noch mehr spiele ich dir, wenn du dranbleibst.
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0: 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Wir gucken auf das Wetter und das sieht traumhaft aus. So wie man sich einen Mittwochfeierabend vorstellt. Sonnenschein, ein paar Wolken, trocken. Dazu um die 19 Grad. Erst nachts wird's arschkalt, 9 bis 6 Grad. Eine Minute nach 5:30, Blitzer bei uns zuerst. Zum Beispiel wird geblitzt aktuell auf der A4 Richtung Dresden zwischen Hermsdorf-Ost und Rüdersdorf. A71 Richtung Sangerhausen zwischen Stadt Ilm und Arnstadt Süd, kurz vorm Tunnel Behringen und Suhl-Schleusinger Straße. Ansonsten haben wir die A4 Richtung Frankfurt. Zwischen Jena-Göschwitz und Bucher im Jagdbergtunnel steht ein kaputtes Auto. A9 Richtung Berlin zwischen Lederhose und dem Hermsdorfer Kreuz, Behinderung durch Bauarbeiten. Und A38 Richtung Leipzig zwischen Roßlau und Sangerhausen West, kaputter LKW. Fehlt noch was? Kostenlos anrufen oder WhatsApp schicken. Die Nummer für beides ist die 0800, dann die 5, 99, 19, 99. Gute Fahrt. Von uns gibt's Top Vibes, Top Music. Jetzt von Nico Santos.

Cello-Nummer zum Feierabend, The Bowser Magnetic hier bei Radio Top 40. Ich bin Lukas, moin. Ein guter Tag zum Draußensein. Das trifft sich auch gut, denn seit knapp 2 Wochen ist im Weimarer Land Weinlese angesagt. Auch wenn es wild klingt, knapp 80% wird da immer noch so richtig oldschool per Hand geerntet. Auch wenn ich dachte, dass das mittlerweile safe irgendwelche Maschinen oder so übernehmen. Nee, da reden wir von so richtig straffer Handarbeit. Und die gute Nachricht, die Ernte sieht gut aus. Zitat, Saskia vom Thüringer Weingut Zahn in Katschen. Die Trauben sind größtenteils gesund und man muss nicht viel rausschneiden. Die Reben haben gute Arbeit geleistet. Zitat Ende.

So ein Lachflash hatte ich das letzte Mal, als ich mitbekommen habe, dass eine Person aus meinem Umfeld gescammt wurde, dabei ordentlich Geld verloren hat und so angepisst war, dass sie einen GoFundMe-Link eingerichtet hat. Also nicht, weil sie krass von der Kohle abhängig ist, sondern quasi aus Trotz. Und surprise, surprise, so wirklich spenden wollte am Ende niemand. Wer hätte es gedacht? Reiter, vor dir ist an. Lukas hier, grüß dich. Da freue ich mich heute vor allem über die neue Serie Brothers auf Apple TV Plus. Es geht um die Schauspieler Matthew McConaughey und Woody Harrelson, die sich hier selber spielen und rausfinden, dass sie Brüder sein könnten. Trailer fand ich schon sehr funny. Heute geht das Ganze los. Und neuen Kino-Stuff, den kriegst du dann morgen wieder. Neuer Film mit Brad Pitt und

Die Swedish House Mafia zusammen mit The Weeknd, Moth to a Flame, hier bei Radio Top 40. Dein Mittwochnachmittag ist das. Wünsche ich dir einen schönen Feierabend. Gleich mit noch mehr Top Vibes, Top Music.

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3: Wir gucken auf das Wetter und es ist quasi perfektes Grillwetter. Werte um die 18 Grad, die Sonne scheint, dazu kaum ein Wölkchen. Erst in der Nacht dann arschkalt, Wert im einstelligen Bereich. 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
5: Hi. Die Bundesregierung will Sozialmissbrauch eindämmen. Dazu hat das Bundeskabinett heute einen Aktionsplan mit 10 Punkten beschlossen. Beispielsweise soll nicht länger Grundsicherung an per Haftbefehl gesuchte Personen gezahlt werden. Bundeskanzler Friedrich Merz schrieb auf der Plattform X, Missbrauch geht zulasten aller, die arbeiten und einzahlen. Auch heute Vormittag haben die Spritpreise nach den Rekordständen in den letzten Tagen etwas nachgegeben. Diesel und Super E10 waren billiger als gestern und am Montag, das zeigt eine Auswertung des ADAC. E10 lag bei 2,26 Euro, etwas über einen Cent weniger als am Montag, Diesel bei 2,42 Euro, fast 2 Cent weniger. Grund für den leichten Rückgang, die Rohölpreise waren in den letzten Tagen etwas gesunken. Die Polizei in Brandenburg hat mutmaßliche Viehdiebe geschnappt. Sie sollen insgesamt über 200 Rinder von verschiedenen Weiden geklaut haben. Es handelt sich um 2 polnische Männer im Alter von 46 und 41 Jahren. Bei den Diebstählen hatten sie die Tiere in Transporter verladen und nach Polen gebracht. Beide Männer sitzen in U-Haft.
3: Dankeschön. Gleich 18 Uhr, wir gucken auf die Straßen. Blitzer bei uns zuerst. A4 Richtung Dresden zwischen Hermsdorf Ost und Rüdersdorf. Und A71 stehen sie Richtung Sangerhausen zwischen Stadt Ilm und Arnstadt Süd, kurz vorm Tunnel Behringen. Vorsicht außerdem A9 Richtung Berlin zwischen Lederhose und dem Hermsdorfer Kreuz. Behinderung durch Bauarbeiten. A38 Richtung Leipzig zwischen Roßlau und Sangerhausen West. Kaputter LKW. Und A9 Richtung Frankfurt im Jagdbergtunnel steht ein kaputtes Auto auf der rechten Spur. Und wenn noch was fehlt, kostenlose Anrufen oder WhatsApp schicken. Die Nummer für beides 0800, dann die 5 99 19 99.
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3: Da hast du heute hoffentlich auch ordentlich Vitamin D gepumpt. Und wenn nicht, holst du dir das Ganze jetzt auf musikalischem Wege. Loy hilft dabei. Golden Summer.

0: David Guetta, der nächstes Jahr einfach mal 60 wird. Schon krass, kann er wahrscheinlich selbst nicht glauben.
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0: Lukas hier, moin. Und da ist mir mal wieder aufgefallen, was Kygo, also der DJ, einfach für perfekte Haare hat. Egal auf welchem Bild, die Dinger sitzen einfach immer wie eine Eins.

Und selbst wenn sie wuschelig sind, sieht's irgendwie trotzdem aus wie gewollt. Ja, verstehe ich irgendwie nicht, warum es da noch keinen Friseurladen bzw. keine Barberstube gibt, wo sein Bild an der Wand hängt. Also ich habe zumindest noch keinen Laden gesehen. Ich glaube, ich spreche das später mal an, wenn ich mir die Seiten wieder auf Null runtersädeln lasse. Vielleicht stoße ich ja auf offene Ohren. Mal sehen. Das ist sein neuer Take Me Back, zuerst gehört bei Radio.

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0: Alter vor dir ist hier zum meteorologischen Herbstanfang. Schweres Wort. Lukas für dich am Start. Da wird bei vielen heute Abend noch die Konsole angeschmissen. Und falls du da mal wieder einen Tipp brauchst, Max aus der Reihe Top 40 Morning Show hat einen. Gleich hier, in der nächsten halben Stunde.
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0: Ava Max, die auf ihrem Insta-Profilbild einfach zwei A's stehen hat. Also, muss ich glaube ich nicht dazu sagen, woran ich dabei gedacht habe. Reiter vor dir ist an. Lukas hier, grüß dich. Jetzt mit einem kleinen Gaming-Tipp zum Feierabend von Kollege Max.
1: Da gibt's jetzt das große Finale einer Mega-Videospielreihe. Onimusha, The Way of the Sword.
2: Die Macht der Oni ist das Einzige, was euch am Leben hält.
3: Das ist ein Oni-Handschuh.
4: Du hast ja auch einen abbekommen.
1: Und da wird's richtig blutig für alle Samurai-Fans. Ihr seid Miyamoto Musashi, ein legendärer Schwertkämpfer. Aber heute seid ihr nicht zum Meditieren hier.
4: Och, das ist nicht gut.
3: Es tut mir so leid, dass ich euch dieses Schicksal aufgezwungen habe. Wir wurden angegriffen.
1: Denn die ganze Stadt Kyoto ist voll mit Dämonen. Und die sogenannten Genma, die haben so gar keinen Bock auf friedliche Koexistenz.
4: Los, gönn dir ein paar Menschenseelen.
1: Also, Schwert raus, aber Vorsicht, einfach draufhauen bringt in diesem Game wirklich gar nichts. Beim Onimusha zählt Timing, Parieren, Kontern und im richtigen Moment den Gegner mit einem fetten Block zerlegen.
4: Du wolltest doch stärker werden, oder?
5: Ich hasse diese widerlichen Kräfte.
1: Dazu gibt's richtig nice Bosskämpfe, eine super cool animierte, düstere Samurai-Welt und natürlich die Oni-Handschuhe, die dir basically Superkräfte verleihen.
3: Ich wollte von Takamura die Mächte der Oni, egal zu welchem Preis.
1: Samurai trifft auf Dämonen-Action. Schnell, stylisch und definitiv nichts für schwache Nerven und Leute, die kein Blut sehen können oder Pazifisten. Unser Game-Tipp, Onimusha, Way of the Sword, gibt's für Xbox Series X und S, PlayStation 5 und PC in der Deluxe-Version für 100 Euro. Wenn du also auf ein actiongeladenes RPG Bock hast und mal wieder einfach richtig die Sau rauslassen willst nach einem harten Arbeitstag, ist Onimusha, Way of the Sword genau das Richtige für dich.
5: Geben wir dieser Welt zurück, was sie verdient. Blutiges Chaos.
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